0: und bis zu 24 Grad.
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2: Ich bin David Riemer. Gesundheitsminister Linnemann hat sich gegen die geplanten Einsparungen bei den Rentenansprüchen pflegender Angehörige ausgesprochen. Das macht er bei der Bild am Sonntag deutlich. Unterstützung bekommt er dafür von den gesetzlichen Krankenkassen und der Stiftung Patientenschutz.
3: Wer seine Angehörigen pflegt, soll künftig weniger Rente als bisher bekommen. Das sehen die bisherigen Sparpläne vor. Diesen Punkt will Linnemann ändern. Er nennt die Pflegenden die Alltagshelden Deutschlands. Patientenschützer loben bereits das Ende eines politischen Irrwegs. Auch der Spitzenverband der gesetzlichen Kassen nennt die Kürzungen für Pflegende einen falschen Ansatz. Es brauche zur Finanzierung eine bessere Lösung, als weiter die Beitragszahler der Pflegeversicherung zur Kasse zu bitten, sagte Vorstandschef Blatt. Aus Berlin Ursula Winkler.
2: Mit den weiter ungelösten Spannungen im Nahen Osten liegen die Benzinpreise in Deutschland nur knapp unter ihrem Rekordhoch. Superbenzin der Sorte E10 kostete nach Angaben des ADAC am Samstag im bundesweiten Tagesdurchschnitt 2,17 Euro je Liter. Damit fehlen nur wenige Cent zum Allzeithoch von 2,20 Euro aus dem März 2022. Für Diesel mussten Autofahrer am Samstag im Schnitt 2,26 Euro je Liter zahlen, so der ADAC. Wie gefährlich ist die AfD? Braucht es eine Brandmauer oder gar ein Parteiverbot? Darüber sind sich die Deutschen laut einer aktuellen Umfrage des INSA-Instituts im Auftrag der Bild sehr uneins.
4: Haben Sie Angst vor der AfD? Auf diese Frage antworten in der Umfrage 49% mit Nein, 42% mit Ja. Überdurchschnittlich hoch ist die Angst bei Älteren. Dass die AfD rechtsextrem ist, bejaht dabei übrigens mehr als die Hälfte der Befragten. Es haben also offenbar auch Menschen keine Angst vor der AfD, obwohl sie glauben, dass sie rechtsextrem ist. Bei den Ostwahlen könnte es bei AfD-Erfolgen darum gehen, ob andere Parteien mit ihr zusammenarbeiten. 39% sind in der INSA-Umfrage dafür. Knapp 50% plädieren dagegen für eine Brandmauer. Aus Berlin Ronny Tochau.
2: Die Fußball-Bundesligisten Mönchengladbach, Mainz und Freiburg sind mit klaren Siegen in die zweite Runde des DFB-Pokals eingezogen. Der in die zweite Liga abgestiegene 1. FC Heidenheim und der FC St. Pauli erlebten Blamagen. Die Ergebnisse: Schott Mainz-Gladbach 0:5, Krischow Mainz 0:9, Düsseldorf-Freiburg 1:5, Braunschweig-Union Berlin 2:4, Lübeck-Paderborn 2:4, Essen-St. Pauli 2:0 und Jeddelo-Heidenheim 5:2.
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5: Hey, Verkehrs-KI, was ist los auf den Straßen?
6: Auf der A1 Richtung Lübeck, 1 Kilometer Stau zwischen Stillhorn und Dreieck Südost. Oh.

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2: Viele Wolken hängen noch über uns. 12 Grad in Langenhorn, 12 in Heimfeld. Heute bleibt es zunächst grau und teils auch neblig. Später lockert es Schritt für Schritt auf. Dann gibt's mehr freundliche Abschnitte und am Nachmittag auch mal Sonne. In der Nacht sinken die Werte auf ungefähr 10 Grad. Morgen wird's deutlich sonniger und bis zu 23 Grad warm.
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3: Ich bin David Riemer. AOK-Chefin Reimann hat die telefonische Krankschreibung als gutes Mittel verteidigt. Gerade in Zeiten von Infektionswellen, so könnten Ansteckungen vermieden und medizinisches Personal geschützt werden. Eine missbräuchliche Nutzung könne die AOK nicht feststellen, sagte Reimann den Funke-Zeitungen. Die schwarz-rote Koalition will die Möglichkeit zur telefonischen Krankschreibung abschaffen. Das politische Berlin erwacht, die Sommerpause ist zu Ende. Unter anderem steht das erste Treffen der CDU-Spitze auf dem Programm. Bundeskanzler und Parteichef Merz ist aus seinem Urlaub zurück und leitet heute die Sitzung des CDU-Präsidiums.
4: Man kann im Sinne von Merz nur hoffen, dass er sich gut erholt hat in den letzten 3 Wochen, denn es dürfte direkt anstrengend werden. Da ist die Unzufriedenheit in den eigenen Reihen mit Merz' Führungsstil. Da sind seine katastrophalen persönlichen Umfragewerte. Und da sind die schwachen Umfragen aus CDU-Sicht vor den Landtagswahlen im Herbst. Und da ist auch noch der Koalitionspartner SPD, mit dem es auch nicht rund läuft. Aus Berlin, Uli Reitinger.
3: Zwischen Deutschland und Italien verschärft sich ein Streit über den Umgang mit Bootsflüchtlingen aus dem Mittelmeer. Rom will aus Deutschland keinen einzigen illegalen Einwanderer zurücknehmen, solange deutsche Hilfsorganisationen im Mittelmeer unterwegs sind. Das verkündete der italienische Vizeregierungschef Salvini am Wochenende. Die Bundesregierung verweist hingegen auf bestehende EU-Regelungen.
5: Italiens rechte Dreierkoalition von Ministerpräsidentin Giorgia Meloni begründet ihre Haltung damit, dass deutsche Hilfsorganisationen seit Jahren auf dem Mittelmeer immer wieder Bootsflüchtlinge an Bord nehmen, um sie dann in italienische Häfen zu verschiffen. Angeblich kamen auf diese Weise allein seit Jahresbeginn 2200 Migranten ins Land. Rom verlangt nun, dass diese Zahl mit der Zahl der möglichen Rückkehrer aus Deutschland verrechnet wird und besteht auf einem Ausgleich aus Berlin. Aus Rom, Christoph Saturn.
3: Die Europäische Union hat der von Russland angegriffenen Ukraine zum Nationalfeiertag fortgesetzte Hilfe zugesichert. Man werde die Ukraine weiter so lange und so umfassend wie nötig unterstützen. Das sagte Ratspräsident Costa vor der geplanten Teilnahme an Feierlichkeiten in der Hauptstadt Kiew heute. Gleichzeitig drohte er Kreml-Chef Putin mit neuen Sanktionen gegen dessen Land. Man werde den Druck erhöhen, bis Russland das Töten beendet, so Costa.
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6: Hey, Verkehrs-KI. Was ist los auf den Straßen?
7: Keine Meldungen. Gute Fahrt, Leute!

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2: Viele Wolken und teils auch Nebel in der Nacht. Es sind 11 Grad in Uhlenhorst, 13 im Schanzenviertel. Heute lockert es im Tagesverlauf immer wieder auf. Dazu gibt's mal mehr graue Phasen, später auch längere sonnige Abschnitte. Und es wird freundlich mild. In der Nacht geht's runter auf ungefähr 10 Grad. Morgen wird's sonniger, mit nur ein paar Wolken und bis zu 23 Grad.
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3: Ich bin David Riemer. Die CDU-Spitze kommt heute unter Leitung von Parteichef Merz zu ihren ersten regulären Beratungen nach der Sommerpause zusammen. Vor der Auszeit hat es heftige Kritik an Personalentscheidungen des Kanzlers gegeben. Nach dem Rücktritt von Unionsfraktionschef Spahn hatte Merz 8 Personalwechsel in Regierung, Partei und Fraktion in die Wege geleitet. Bei der Sitzung soll sich zeigen, ob sich die Wogen inzwischen geglättet haben. Mit den weiter ungelösten Spannungen im Nahen Osten liegen die Benzinpreise in Deutschland nur knapp unter ihrem Rekordhoch. Superbenzin der Sorte E10 kostete laut ADAC zuletzt im bundesweiten Tagesdurchschnitt 2,17 Euro je Liter. Damit fehlen nur wenige Cent zum Allzeithoch aus dem März 2022.
4: Diesel ist zwar noch etwas weiter vom Allzeitrekord entfernt, hat aber zuletzt ebenfalls preislich ordentlich zugelegt. Laut ADAC zeichnet sich schon ab, 2026 könnte das bisher teuerste Tankjahr überhaupt werden. Nicht nur der Iran-Krieg treibt die Preise hoch, auch das aktuelle Niedrigwasser am Rhein erhöht die Transportkosten. Staatliche Entlastungsmaßnahmen wie zuletzt der Tankrabatt sind aktuell nicht geplant. Ursula Winkler, Nachrichtenredaktion.
3: Wie gefährlich ist die AfD? Braucht es eine Brandmauer oder gar ein Parteiverbot? Darüber sind sich die Deutschen laut einer aktuellen Umfrage des INSA-Instituts im Auftrag von Bild sehr uneins.
5: Haben Sie Angst vor der AfD? Auf diese Frage antworten in der Umfrage 49% mit Nein, 42% mit Ja. Überdurchschnittlich hoch ist die Angst bei Älteren. Dass die AfD rechtsextrem ist, bejaht dabei übrigens mehr als die Hälfte der Befragten. Es haben also offenbar auch Menschen keine Angst vor der AfD, obwohl sie glauben, dass sie rechtsextrem ist. Bei den Ostwahlen könnte es bei AfD-Erfolgen darum gehen, ob andere Parteien mit ihr zusammenarbeiten. 39% sind in der INSA-Umfrage dafür. Knapp 50% plädieren dagegen für eine Brandmauer. Aus Berlin, Ronny Tochau.
3: Zum Fußball. Die Bundesligisten Mönchengladbach, Mainz und Freiburg sind mit klaren Siegen in die zweite Runde des DFB-Pokals eingezogen. Der in die zweite Liga abgestiegene FC Heidenheim und der FC St. Pauli dagegen erlebten Blamagen. Die Ergebnisse: Schott Mainz, Gladbach 0:5, Krischow Mainz 0:9, Düsseldorf Freiburg 1:5, Braunschweig Union Berlin 2:4, Lübeck Paderborn ebenfalls 2:4, Essen St. Pauli 2:0 und Jeddelo Heidenheim 5:2.
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0: Hey, Verkehrs-KI, was ist los auf den Straßen?
6: Derzeit liegen uns keine Meldungen vor. Weiterhin eine gute Fahrt.
7: Oh.

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4: Viele Wolken, dazu noch etwas Dunst. In Wandsbek sind es 11 Grad, in St. Georg 13 Grad. Heute wird's erstmal zäh, mit viel Grau und am Vormittag teils noch Nebel. Später setzt sich dann öfter ein freundlicher Mix aus Sonne und Wolken durch und am Nachmittag wird's mild. In der Nacht geht's auf ungefähr 11 Grad runter. Morgen wird es freundlicher, mit mehr Sonne und bis zu 24 Grad.
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5: Ich bin David Riemer. AOK-Chefin Reimann hat die telefonische Krankenschreibung als gutes Mittel verteidigt. Gerade in Zeiten von Infektionswellen, so könnten Ansteckungen vermieden und medizinisches Personal geschützt werden. Das sagte sie den Funke-Zeitungen. Eine missbräuchliche Nutzung könne die AOK nicht feststellen. Die schwarz-rote Koalition will die Möglichkeit zur telefonischen Krankenschreibung abschaffen. Das politische Berlin erwacht die

0: Die Sommerpause ist zu Ende. Unter anderem steht das erste Treffen der CDU-Spitze auf dem Programm. Bundeskanzler und Parteichef Merz ist aus seinem Urlaub zurück und leitet heute die Sitzung des CDU-Präsidiums.
1: Man kann im Sinne von Merz nur hoffen, dass er sich gut erholt hat in den letzten 3 Wochen, denn es dürfte direkt anstrengend werden. Da ist die Unzufriedenheit in den eigenen Reihen mit Merz' Führungsstil. Da sind seine katastrophalen persönlichen Umfragewerte. Und da sind die schwachen Umfragen aus CDU-Sicht vor den Landtagswahlen im Herbst. Und da ist auch noch der Koalitionspartner SPD, mit dem es auch nicht rund läuft. Morgen trifft sich die schwarz-rote Bundesregierung im Schloss Neu-Hardenberg in Brandenburg. Eine Arbeitsklausur, wie es heißt, ausdrücklich kein Krisentreffen. Aus Berlin, Uli Reitinger.
0: Gesundheitsminister Linnemann hat sich gegen die geplanten Einsparungen bei den Rentenansprüchen pflegender Angehörige ausgesprochen. Das machte er bei der Bild am Sonntag deutlich. Unterstützung bekommt er dafür von den gesetzlichen Krankenkassen und der Stiftung Patientenschutz.
2: Wer seine Angehörigen pflegt, soll künftig weniger Rente als bisher bekommen. Das sehen die bisherigen Sparpläne vor. Diesen Punkt will Linnemann ändern. Er nennt die Pflegenden die Alltagshelden Deutschlands. Patientenschützer loben bereits das Ende eines politischen Irrwegs. Auch der Spitzenverband der gesetzlichen Kassen nennt die Kürzungen für Pflegende einen falschen Ansatz. Es brauche zur Finanzierung eine bessere Lösung, als weiter die Beitragszahler der Pflegeversicherung zur Kasse zu bitten, sagte Vorstandschef Blatt. Aus Berlin Ursula Winkler.
0: Wegen schwerer Brände im US-Bundesstaat Nevada haben die Behörden 42.000 Menschen zur Evakuierung aufgefordert. Weitere 45.000 sollten sich darauf vorbereiten oder ihre Häuser bereits verlassen. Die Flammen bei Reno haben sich auf mehr als 6.000 Hektar ausgebreitet. Das entspricht einer Fläche von mehr als 8.000 Fußballfeldern. 6 Personen wurden verletzt. Das Feuer sei von Menschen verursacht worden, erklärten die Einsatzkräfte. Details nannten sie allerdings nicht.
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6: Hey, Verkehrs-KI. Was ist los auf den Straßen?
7: Auf der A1 Richtung Hamburg steht ein defektes Fahrzeug im Bereich Stillhorn.
8: Oh.

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3: Ganz schön frisch draußen irgendwie, ne? Bisschen neblig ist es noch. 11 Grad gerade in Farmsen, 13 Grad bei euch in der Hafen City. Das fühlt sich viel, viel kühler an, finde ich. Es wird heute freundlicher, 21 Grad die Höchsttemperatur, ab Nachmittag dann auch Sonne, vorher noch ein paar Wolken und auch die Nebelfelder lösen sich auf. Und heute Nacht dann der Tiefstwert bei ungefähr 12 Grad. Morgen noch ein bisschen sonniger und wieder wärmer bei einer Höchsttemperatur von 24 Grad.
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4: Guten Morgen, ich bin Rainer Hirsch. Diese Woche werden Hamburgs Erstklässler eingeschult. Unter dem Motto sichere Straßen für unsere Kinder führt die Polizei deshalb von heute bis zum 11. September gezielt Schwerpunktkontrollen an Grundschulen durch. AfD-Chefin Alice Weidel hat das Team der Bundesregierung im ZDF-Interview als Flachzangen bezeichnet. Entweder könnten sie es nicht oder es ist Vorsatz, sagte sie und bekräftigte auch die Absicht ihrer Partei, im Fall einer Regierungsübernahme aus dem Euro auszusteigen und aus dem Schengener Abkommen über prinzipiell kontrollfreien Verkehr an den Binnengrenzen. Nächster Rückschlag für Fußball-Zweitligist St. Pauli. Gleich in der ersten Runde des DFB-Pokals unterlag der Verein bei Drittligist Rot-Weiß Essen 0:2 und ist damit ausgeschieden.
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3: Schon ein bisschen was los. Auf der A1 Richtung Bremen zwischen Harburg und Maschner Kreuz gibt es einen Liegenbleiber. Auf der A25 Richtung Hamburg zwischen Neuerlamühe West und Dreieck Südost gibt es 2 Kilometer stockenden Verkehr. Und es wird auch ein bisschen voller, gerade auf der Cuxhavener Straße zwischen Fischbeker Heubig und Geutensweg. Da gibt es ebenfalls dichten Verkehr.
2: Und hier ist Vanessa Rimkus.
3: Schönen Montag mit ein bisschen Name-Dropping hier. Cher gleich, Sting und die perfekte Oscar-prämierte Ballade aus Top Gun. Die Kampfjets im Sonnenuntergang, das Lied.

lustigen Ausschnitt und dem Pünktchen drauf im 60-Style. 80er, 90er, Oldie Antenne Hamburg, moin an eurem Montag. Ja, wir sind neu auf der 95.0 und ihr macht auch gerade neu, die Haare wahrscheinlich, ne? Morgens steht man vorm Spiegel. Was seid ihr, Team Gel, Spray und Spülung oder eher so Kamm drüber und gut ist? So was Ähnliches hat kürzlich auch jemand Richard Marx auf Instagram gefragt. Ein Fan wollte wissen, was er für Haarprodukte in den 80ern benutzt hat. Ihr erinnert euch an diese Fuff-Frisur. Fukuhila, vorne kurz, hinten lang. Und dann so richtig wuschelig, so eine Rod Stewart-Frisur. Und er meint, glaubt es oder nicht, ich hatte gar keine Haarprodukte, nur einen Föhn und eine Bürste. Absoluter Naturlook also, ne? Ist schon krass. Den hört ihr jetzt, den Richard Marx, mit seinem Right Here Waiting. Moin bei der 80er, 90er, Oldie Antenne Hamburg.

0: gute Laune macht an so einem Montagmorgen. R.E.M. hier, Shiny Happy People, 80er, 90er, Uli Antenne Hamburg. Und ich habe noch was, was gute Laune macht gleich. So kurz vor 6:30 lege ich das nächste 80er Mixtape ein gleich. Drei ganz besondere 80er. Freddie Mercury ist diesmal drauf. I Was Born to Love You. Den haben wir extra fürs 80er Mixtape wieder ausgekramt. Erasure, L'Amour und den hatten wir lange exklusiv in Europa, weil die amerikanische Plattenfirma ihn nicht veröffentlichen wollte. Zu glatt der Sound. When Tomorrow Comes, The Eurythmics. Albumtrack in den USA. Bei uns muss er rauf aufs 80er, 90er, Uli Antenne, 80er Mixtape. Gleich nach 6:30.
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10: Guten Morgen. Polizeikontrollen vor Grundschulen. Junger Hamburger in Tirol verunglückt. Sonne und Wolken, maximal 21 Grad. Für Hamburgs Autofahrer heißt es ab heute besonders vorsichtig fahren, denn fast 19.000 Kinder starten in diesen Tagen. Zum ersten Mal zur Schule. Lynn Kühner.
11: Die Polizei kontrollierte unter dem Motto Schultütenaktion 2026 sichere Straßen für unsere Kinder. Deshalb ab heute verstärkt rund um Grundschulen. Geachtet wird unter anderem auf Tempo, rote Ampeln und falsch parkende Elterntaxis. Die Schwerpunktkontrollen laufen bis zum 11. September. Die Polizei warnt, gerade Erstklässler und Erstklässlerinnen können Verkehrssituationen häufig noch nicht sicher einschätzen.
10: Gleich zwei Deutsche sind am Wochenende in Tirol vor den Augen ihrer Freunde und Verwandten in den Tod gestürzt. Christiane Ölrich.
12: Ein 19-Jähriger aus Hamburg fällt in einem Klettergarten am Großglockner, da wo man eigentlich gesichert ist, aus 40 Metern höher in die Tiefe. Die Freunde können nichts mehr machen. In den Zillertaler Alpen stürzt ein 64-Jähriger aus Oberursel beim Gipfelabstieg vor den Augen seines Sohnes und seines Neffen 80 Meter tief. Der Notarzt kann nur noch den Tod feststellen.
10: AOK-Chefin Reimann kritisiert den Plan der Bundesregierung, die telefonische Krankschreibung abzuschaffen. Im Interview mit der Funke Mediengruppe nennt sie die telefonische AU gerade in Zeiten von Infektionswellen ein gutes Mittel. David Riemer.
13: Laut der AOK-Chefin können telefonische Krankschreibungen Ansteckungen vermeiden und medizinisches Personal schützen. Eine missbräuchliche Nutzung kann sie nicht feststellen. Auch die geplante Pflicht zur Vorlage einer Arbeitsunfähigkeitsbescheinigung ab dem ersten Krankheitstag hält Reimann für unsinnig. Eine solche Pflicht binde Kapazitäten, die für die Versorgung nicht zur Verfügung stünden.
10: Der Saisonfehlstart ist perfekt. St. Pauli ist gestern aus dem DFB-Pokal ausgeschieden. Bei Drittligist Essen verlor das Team mit 0:2. Auch in der zweiten Fußball-Bundesliga ist die Mannschaft von Trainer Rapp nach 2 Unentschieden noch sieglos. Die Sprengstoffdrohne auf dem Flughafen Leipzig-Halle hat nicht nur Politiker und Sicherheitsbehörden aufgeschreckt, auch die Bevölkerung macht sich ernsthafte Sorgen. Laut einer YouGov-Umfrage für die deutschen Presseagentur ist eine Mehrheit von 63% der Bundesbürger mit Blick auf diesen Vorfall besorgt. Ursula Winkler.
14: Die Drohne war im Sicherheitsbereich des Flughafens zwischen ukrainischen Frachtmaschinen entdeckt worden. Der Generalbundesanwalt ermittelt. Viele glauben, dass Russland dahinter steckt, aber sicher ist das nicht. Die YouGov-Umfrage zeigt, 4 von 5 Befragten halten Deutschland bei der Abwehr feindlicher Drohnen an solch kritischen Stellen wie Flughäfen für schlecht vorbereitet. Dabei hatte die Bundesregierung zuletzt einige Maßnahmen ergriffen. Sie schuf bei der Bundespolizei eine eigene Drohnenabwehreinheit und eröffnete ein Technologiezentrum für Drohnensicherheit in Sachsen-Anhalt.

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1: Läuft sehr gut. Das war ein Riesending in den 80ern, das Mixtape. Da ist man sogar früh aufgestanden, nur damit die besten Songs im Radio laufen und man sie mitschneiden konnte. Ihr kriegt sie jetzt einfach frei ausgeliefert. Freddie Mercury, I Was Born to Love You. Einer der drei besonderen 80er. Erasure gleich, L'Amour, ausgekramt fürs 80er Mixtape. Und das hier sind die Eurythmics. When Tomorrow Comes. Für den amerikanischen Markt zu glatt. Wir finden es großartig. 80er, 90er, Audio Antenne Hamburg.

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0: bisschen Drama geht's zu Ende. Unser 80er Mixtape Freddie Mercury, I Was Born to Love You, war der letzte von drei ganz besonderen 80ern. Machen wir immer um halb, also nächste Stunde wieder.
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0: Seid ihr soweit? Mitraten bringt nämlich so viel Spaß. 2 Sekunden hört ihr den nächsten Song, sagt welcher es ist und kassiert 50 Euro. Für alle, die jetzt nicht am Telefon sind, einfach mitraten. Für alle, die mal am Telefon sein möchten, registrieren, oldieantenne.hamburg. Und für dich, Christina aus York, aufgepasst. Ich sag erstmal Moin.
2: Moin, Vanessa.
0: Wie hast du dich vorbereitet?
2: Gar nicht. Ich höre den Song und dann rate ich. So ist mein Plan.
0: Das finde ich sehr gut. Ich fand deine Reaktion gerade gut. Muss man das? Nein. Die Songs kennt man natürlich tatsächlich alle. Also, hier kommt er.
2: Ich glaube, es ist High on Emotion von Crystal Burke.
0: Es ist richtig. Crystal Burke. High on Emotion.
2: Läuft doch trotzdem.
0: 50 Euro für dich.
2: Toll, toll, da freue ich mich. Super.
0: Und das hier ist die Tin Whistle, die keltische Blockflöte von My Heart Will Go On. 80er, 90er, Oldie Antenne Hamburg.

0: gegen die Müdigkeit an so einem Montagmorgen. Das passt, ne? Mit der Musik. 80er, 90er, Oldie-Antenne Hamburg. Wir sind neu auf der 95.0. Moin, euer Montag. Und wir haben alles, was ihr braucht, um perfekt in die Woche zu starten. Der hier gleich zum Beispiel. Muss ja nicht immer schnell sein, ne? Kuschelt euch nochmal ein an eurem frühen Montag. Gleich nach 7 in voller Länge Roxette Spending My Time.
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0: Es sind noch ganz schön viele Wolken, die da rumhängen, ne? Bei 13 Grad aktuell bei euch in St. Georg, 13 auch in Blankenese, 21 unsere Höchsttemperatur und keine Sorge, die Wolken ziehen so langsam ab. Ab dem Nachmittag bleibt es auf jeden Fall trocken und da kommt dann immer mehr die Sonne raus. Heute Nacht 13 Grad der Tiefstwert und morgen wird es noch ein bisschen sonniger bei einer Höchsttemperatur von 24 Grad.
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12: Guten Morgen, ich bin Rainer Hirsch. Diese Woche werden Hamburgs Erstklässler eingeschult. Unter dem Motto sichere Straßen für unsere Kinder führt die Polizei deshalb von heute bis zum 11. September gezielt Schwerpunktkontrollen an Grundschulen durch. AfD-Chefin Alice Weidel hat das Team der Bundesregierung im ZDF-Interview als Flachzangen bezeichnet. Entweder könnten sie es nicht oder es ist Vorsatz, sagte sie und bekräftigte auch die Absicht ihrer Partei, im Fall einer Regierungsübernahme aus dem Euro auszusteigen und aus dem Schengener Abkommen über prinzipiell kontrollfreien Verkehr an den Binnengrenzen. Nächster Rückschlag für Fußball-Zweitligist St. Pauli. Gleich in der ersten Runde des DFB-Pokals unterlag der Verein bei Drittligist Rot-Weiß Essen 0:2 und ist damit ausgeschieden.
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0: Auf der A1 Richtung Bremen ist ein Liegenbleiber, ein defekter LKW zwischen Harburg und Maschener Kreuz. Polizei ist schon vor Ort, stockt natürlich aber. Genauso wie Finkenwerder Straße, dichter Verkehr zwischen Waltershof und Rugenberger Damm und Cuxhavener Straße, dichter Verkehr zwischen Fischbeker Heuweg und Goltenweg. Kommt überall gut durch. Moin. Oh, oh.
1: Hier ist Vanessa Rimkus.
0: Ja, moin. Kurz nach 7 an eurem Freitag bei uns hier unten beim Bäcker riecht's total lecker nach frischen Franzbrötchen. Dazu kreischen dann noch die Möwen, wahrscheinlich nach den Krümeln. Wir leben schon in einer wahnsinnig schönen Stadt, ne? Und jetzt raus in diese Welt mit Kate Janai, den Sommer im Ohr, Ray Parker Jr. als gute Laune Boost und bloß kein Stress. Roxette, das sind wir, 80er, 90er, Oldie Antenne Hamburg. What?

kann man gleich wieder einen Cocktail trinken zum Frühstück hier. Mit Katie Anai, Summer Dreaming, nur für Strandfeeling. Bummelig, Viertel nach sieben, 80er, 90er, Oldie-Antenne Hamburg an eurem Montag. Und was seid ihr für ein Typ, Frühstück oder nicht Frühstück? Stellt sich ja manchmal die Frage, ne? Einige gehen so aus dem Haus. Falls ihr frühstücken wollt, hat Elvis Presley jetzt den absoluten Tipp für euch. Der ist nämlich manchmal von Heißhungerattacken geplagt worden damals, auch in der Nacht. Und dann hat er in jeder Lebenslage Erdnussbutter-Bananen-Bacon-Toast gegessen. Also falls ihr das jetzt auch möchtet, ihr nehmt ein dick geschnittenes Toast, Erdnussbutter drauf, dann zerdrückte oder geschnittene Banane, mehrere Streifen Bacon, Spritzer, flüssiger Honig und oben eine Toastscheibe. Fertig ist euer perfektes Frühstück nach Elvis Presley. Hier kommt er, Always on My

0: an eurem Montagmorgen kurz vor 19:30, 80er, 90er, Uli-Antenne Hamburg mit den Beatles. Gleich wird es Zeit für unser 80er-Mixtape. Machen wir jede Stunde immer um 19:30 ganz besondere 80er. Und da packe ich diesmal drauf Status Quo, What You're Proposing, so ein bisschen Rock, Kaoma, Lambada, Sommerfeeling. Und er spielt die Hauptrolle und macht die Musik bei Buster, der Krimikomödie aus den 80ern. Der Film floppt, der Soundtrack top, muss drauf aufs 80er-Mixtape. Two Hearts, Phil Collins, 80er, 90er, Uli Antenne Hamburg, gleich nach 19:30.
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7: Schönen guten Morgen. Polizeikontrollen wegen Einschulung. St. Pauli fliegt aus DFB-Pokal. Sonne, Wolken und bis zu 21 Grad. In dieser Woche werden die Erstklässler in Hamburg eingeschult. Für Autofahrer heißt es deshalb ab heute besonders vorsichtig fahren. Lynn Kühner.
8: Die Polizei kontrolliert unter dem Motto Schultütenaktion 2026 sichere Straßen für unsere Kinder, deshalb ab heute verstärkt rund um Grundschulen. Geachtet wird unter anderem auf Tempo, rote Ampeln und falsch parkende Elterntaxis. Die Schwerpunktkontrollen laufen bis zum 11. September. Die Polizei warnt, gerade Erstklässler und Erstklässlerinnen können Verkehrssituationen häufig noch nicht sicher einschätzen.
7: Die Hamburger CDU fordert mit Blick auf antisemitische Vorfälle an Hamburger Hochschulen ein Gesetz mit klaren Bestrafungsmöglichkeiten. Sie müssten von der Rüge über den Ausschluss von Lehrveranstaltungen bis hin zur Exmatrikulation reichen, sagte CDU-Wissenschaftspolitikerin Anna von Treuenfels-Frohwein der dpa. AOK-Chefin Reimann kritisiert den Plan der Bundesregierung, die telefonische Krankschreibung abzuschaffen. Im Interview mit der Funke Mediengruppe nennt sie die telefonische AU gerade in Zeiten von Infektionswellen ein gutes Mittel. David Riemer.
9: Laut der AOK-Chefin können telefonische Krankschreibungen Ansteckungen vermeiden und medizinisches Personal schützen. Eine missbräuchliche Nutzung kann sie nicht feststellen. Auch die geplante Pflicht zur Vorlage einer Arbeitsunfähigkeitsbescheinigung ab dem ersten Krankheitstag hält Reimann für unsinnig. Eine solche Pflicht binde Kapazitäten, die für die Versorgung nicht zur Verfügung stünden.
7: Fußball-Zweitligist St. Pauli ist gleich in der ersten Runde aus dem DFB-Pokal ausgeschieden. Bei Drittligist Rot-Weiß Essen ist das Team von Marcel Rapp gestern 0:2 unterlegen. Die Sprengstoffdrohne auf dem Flughafen Leipzig-Halle hat nicht nur Politiker und Sicherheitsbehörden aufgeschreckt, auch die Bevölkerung macht sich ernsthafte Sorgen. Laut einer YouGov-Umfrage für die deutschen Presseagentur ist eine Mehrheit von 63% der Bundesbürger mit Blick auf diesen Vorfall besorgt. Ursula Winkler.
10: Die Drohne war im Sicherheitsbereich des Flughafens zwischen ukrainischen Frachtmaschinen entdeckt worden. Der Generalbundesanwalt ermittelt. Viele glauben, dass Russland dahinter steckt, aber sicher ist das nicht. Die YouGov-Umfrage zeigt, 4 von 5 Befragten halten Deutschland bei der Abwehr feindlicher Drohnen an solch kritischen Stellen wie Flughäfen für schlecht vorbereitet. Dabei hatte die Bundesregierung zuletzt einige Maßnahmen ergriffen. Sie schuf bei der Bundespolizei eine eigene Drohnenabwehreinheit und eröffnete ein Technologiezentrum für Drohnensicherheit in Sachsen-Anhalt.
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0: Playtaste hat funktioniert. Ist ja manchmal so, ne? Wenn man bei den Kassetten auf Play drückt, weiß man nicht, ob man einen Bandsalat hat. Diese hier geht. Status Quo gleich drauf. What You're Proposing. Kaoma Lambada. Und auf den hier freue ich mich auch schon. Aus der Krimikomödie Basta.

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0: geht mal mit Rock zu Ende hier, unser 80er Mixtape. Drei ganz besondere 80er, der letzte Grad, Status Quo, What You're Proposing. Machen wir nächste Stunde wieder, machen wir nämlich immer um halb.
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0: Das darf ruhig laut sein und muss nicht mal schön sein. Der Text sollte einigermaßen stimmen. Ihr singt weiter in dem Moment, wo der Song aufhört und kassiert dafür 50 Euro. Ist ganz einfach. Wenn ihr mal mitspielen wollt, registrieren bei uns oldieantenne.hamburg. Hat Ralf schon gemacht. Aus Stapelfeld kommst du. Ich sag moin.
2: Moin Vanessa, schönen guten Morgen.
0: Wie laut kannst du jetzt mitsingen?
2: Ich hoffe ganz laut und hoffentlich auch ganz textsicher. Ich probiere es mal.
0: Oh, ich garantiere dir, den kennst du.
2: Okay, dann los geht's.
0: Und?
2: Back streets back, alright.
0: Jawohl! Ganz genau, Ralf, die Backstreet Boys. Backstreet's back und es war natürlich richtig. 50 Euro für dich.
2: Ja, klasse, vielen lieben Dank.
0: Wollen wir zusammen hören jetzt?
2: Ja, auf jeden Fall.
0: Wollen wir zusammen mitsingen?
2: Oh, immer, immer, ich bin immer dabei.
0: Backstreet's back.
2: All right. Everybody.

0: 80er, 90er, Uli Antenne Hamburg. Wir bescheren euch einen ganz gemütlichen Montagmorgen, kurz vor 8. Und ja, ist nicht ganz so gemütlich, wenn ihr der Holstenstraße rund um die Baustelle der Sternbrücke unterwegs seid. Die Stresemannstraße bleibt auch noch ein bisschen gesperrt, da wird es halt immer noch ein bisschen voll. Eine Woche länger müsst ihr warten, bis die wieder auf ist, bis zum 7. September 4 Uhr. Dann soll es fertig sein da bei der Sternbrücke. Bis dahin liefern wir die Entspannung im Auto. Der hier zum Beispiel. Die Bee Gees im Hintergrund gibt's in voller Länge bei uns gleich nach 8.
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0: Viele Wolken sind es noch da oben, ne? Einige sogar ziemlich grau und es ist noch ziemlich kühl. Im Karolinenviertel bei euch gerade 13 Grad, in Rissen sind es 14. Es bleibt auch noch zunächst wechselhaft mit vielen Wolken. Ab dem Nachmittag kommt dann immer mehr die Sonne raus. Die Höchsttemperatur 21 Grad, heute Nacht 13 Grad der Tiefstwert und morgen starten wir dann sonnig und wärmer mit 24 Grad höchstens. Jetzt ist 8.
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9: Mit Rainer Hirsch. Guten Morgen. Großeinsatz heute Morgen in Bramfeld. Da musste die Feuerwehr 7 Menschen aus einem Mehrfamilienhaus im Karsten-Reimers-Ring retten. Ein Feuer im Erdgeschoss des dreistöckigen Gebäudes hatte den Menschen den Fluchtweg abgeschnitten. Die Hamburger CDU fordert mit Blick auf antisemitische Vorfälle an Hamburger Hochschulen ein Gesetz mit klaren Bestrafungsmöglichkeiten. Sie müssten von der Rüge über den Ausschluss von Lehrveranstaltungen bis hin zur Exmatrikulation reichen, sagte CDU-Wissenschaftspolitikerin Anna von Treuenfels-Frohwein der dpa. Die US-Regierung sieht in dem angekündigten Wirtschaftskrieg gegen den Iran die Endphase des schon 6 Monate dauernden militärischen Kriegs. Im Morgengrauen beginnt ein wirtschaftlicher D-Day, die größte finanzielle Offensive, die jemals gegen einen Gegner mobilisiert wurde, schreibt Finanzminister Bessent auf X. Und St. Pauli ist gleich in der ersten Runde aus dem DFB-Pokal ausgeschieden. Bei Drittligist Rot-Weiß Essen unterlag der Zweitligist gestern 0:2.
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0: Auf der A7 ist ein bisschen was los Richtung Flensburg. Zwischen Hausbruch und Othmarschen gibt es 6 Kilometer stockenden Verkehr. A25 Richtung Hamburg, dann zwischen Nettelnburg und Dreieck Südost nochmal 4 Kilometer. Und auf der A1 Bremen Richtung Hamburg Richtung Bremen zwischen Harburg und Maschner Kreuz ist ein LKW.

0: Wir liegen geblieben und blockiert den rechten Fahrstreifen. Fahrt da besonders vorsichtig.
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0: Euer Montag, moin. Jetzt habe ich Montag gesagt. Das ist aber kein Grund, um grummelig zu werden. Wir machen das mit der magischen 2 jetzt. Ihr und euer Kaffee. Und Elton John und seine Kiki Dee, wenn die beiden loslegen bei Don't Go Breaking My Heart. Montagsgrummeligkeit, definitiv keine Chance mehr. Und dazu noch Christina Aguilera. Und das hier ist Dionne Warwick. 80er, 90er, Oldie Antenne Hamburg. Moin.

0: Miau.
1: Ist ein bisschen niedlich noch und trotzdem sexy, die Christina Aguilera, Genie in a Bottle. 80er, 90er, Oldie-Antenne Hamburg, bummelig, Viertel nach acht, moin an eurem Montag. Und was ist eigentlich euer liebster Film aus den 80ern? Ich finde ja immer, irgendwie bleibt die Musik noch mal mehr in Erinnerung als die Handlung. Zum Beispiel die großartigen Survivor, der Soundtrack zu Rocky 2 und 3. Richtig großartig. Im November soll es tatsächlich einen Film geben, der erzählt, wie Sylvester Stallone das Drehbuch für Rocky geschrieben hat und sich selbst die Hauptrolle gegeben hat. Das hier ist der Trailer.
2: It's got a nice ring to it. Sylvester Stallone.
3: This is freaking good. Touch someone like Chuck Bronson or we could do Eastwood.
4: Guys, I play Rocky.
1: Ja, nicht Clint Eastwood, sondern Sylvester Stallone spielt Rocky. Habt ihr den Trailer mal gesehen bei YouTube? Das ist unfassbar, wie sehr der Schauspieler Anthony Ippolito dem jungen Sylvester Stallone tatsächlich ähnlich sieht. Ich bin sehr gespannt, wie das wird im November. Und der hier ist auf jeden Fall dabei, also kann es schon mal nicht schlecht werden. Den müssen sie mit reinbringen. Eye of the Tiger, Survivor, 80er, 90er, Oldie-Antenne Hamburg. Moin an eurem Montag.

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0: gar nicht schnulzig. Allein deswegen schon nicht. Maxi Priest. Close to you, 80er, 90er, Oldie Antenne Hamburg. Moin an eurem Montag. Ja, wir sind neu auf der 95.0 und wir haben noch was Neues. Wir machen jetzt nämlich immer um halb, also auch gleich um halb neun, euer 80er Mixtape. Drei ganz besondere 80er packen wir drauf. Habt ihr euch ausgesucht? Peter Gabriel gleich mit seinem Sledgehammer. Alan Parsons Project Eye in the Sky. Und einer, der wurde exklusiv für Michael Jackson geschrieben. Der hat sich dann damals das Demo angehört und gesagt, ne, das ist nichts für mich. Und wenn der King of Pop ihn nicht machen will, dann macht's halt die Queen of Pop. La Isla Bonita, um den geht's. Unser 80er Mixtape gleich nach halb neun.
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9: Guten Morgen. Großeinsatz in Bramfeld. St. Pauli fliegt aus DFB-Pokal. Bewölkt mit Sonne und 21 Grad heute. Die Hamburger Feuerwehr ist heute Morgen zu einem größeren Einsatz nach Bramfeld ausgerückt. Da brannte um kurz nach sechs im Carsten-Reimers-Ring eine Erdgeschosswohnung in einem insgesamt dreistöckigen Mehrfamilienhaus. Sieben Menschen mussten von den Rettungskräften aus den oberen Stockwerken in Sicherheit gebracht werden. Drei über Leitern, drei weitere wurden mit Fluchthauben durchs verrauchte Treppenhaus geführt. Insgesamt drei Menschen wurden nach unseren Informationen vorsorglich in Krankenhäuser gebracht. Die Brandursache ist noch unklar. Nach antisemitischen Vorfällen an Hamburger Hochschulen fordert die CDU in der Bürgerschaft klare Sanktionsmöglichkeiten. Marc Elvers.
10: Hamburg brauche einen klaren Rechtsrahmen, der Betroffene schützt und Antisemiten zur Verantwortung zieht, heißt es. Von der Rüge bis zur Exmatrikulation soll alles möglich sein, findet die CDU. Bei schweren Vorfällen soll es auch Haus- oder Bereichsverbote und Kontakt- oder Näherungsverbote geben können. Außerdem sollten antisemitische Vorfälle einheitlich dokumentiert werden, damit sie systematisch ausgewertet werden können. Bisher sei der rot-grüne Senat zu zögerlich. Er muss endlich handeln, fordert die CDU.
9: AfD-Co-Chef Tino Chrupalla sät zwei Wochen vor der Landtagswahl in Sachsen-Anhalt Zweifel daran, dass bei der Briefwahl alles mit rechten Dingen zugeht. Carolina Koplin.
11: Im ARD-Interview sagt er, für seine Partei sei klar, dass die Briefwahl abgeschafft gehört. Populisten nutzen gern das Narrativ manipulierter Briefwahlen, durch die ihnen angeblich Stimmen gestohlen werden. Auch US-Präsident Trump tut das. Chrupalla hat in dem Interview auch gesagt, dass er im diesjährigen Hitzesommer keine beunruhigende Folge des Klimawandels sehe. Er sprach von einem Klimahype, den die Bundesregierung nutze, um den Leuten das Geld aus der Tasche zu ziehen.
9: Fußball-Bundesligist St. Pauli ist gleich in der ersten Runde aus dem DFB-Pokal ausgeschieden. Bei Drittligist Rot-Weiß Essen ist das Zweitligateam von Marcel Rapp gestern 0:2 unterlegen. In dieser Woche werden die Erstklässler in Hamburg eingeschult. Für Hamburgs Autofahrer heißt es ab heute besonders vorsichtig fahren. Lynn Kühner.
12: Die Polizei kontrolliert unter dem Motto Schultütenaktion 2026 sichere Straßen für unsere Kinder, deshalb ab heute verstärkt rund um Grundschulen. Geachtet wird unter anderem auf Tempo, rote Ampeln und falsch parkende Elterntaxis. Die Schwerpunktkontrollen laufen bis zum 11. September. Die Polizei warnt, gerade Erstklässler und Erstklässlerinnen können Verkehrssituationen häufig noch nicht sicher einschätzen. 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
0: Komm auf Play gedrückt, geht's auch schon los. Und das ist dieses Sommerfeeling, was Madonna kann. Bei ihrem Lagis La Bonita. Noch mit drauf, gleich sind ja drei besondere 80er. Peter Gabriel, Sledgehammer,

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0: bitte genial an eurem Montag. Peter Gabriel, Sledgehammer, das Ende unseres 80er-Mixtapes. Drei ganz besondere 80er. Und kennt ihr die Serie Die Dinos? Da hat der kleine Dino immer gesagt, normal, normal, normal, machen wir. Nächste Stunde wieder um halb.
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0: 2 Sekunden hört ihr den nächsten Song, sagt, welcher es ist und kassiert 50 Euro. Das ist kein Stundenlohn, das ist ein Sekundenlohn. Und das Schöne ist, auch wenn ihr jetzt nicht am Telefon seid, mitraten bringt total viel Spaß. Und wenn ihr mal mitspielen wollt, holt die Antenne.hamburg. Das ist die Adresse zum Registrieren. Hat Olaf schon gemacht. Aus Achim kommst du, ich sag moin.
2: Ja, moin Vanessa, nach Hamburg. Hallo.
0: Alles klar bei dir soweit?
2: Ja, alles ist soweit klar.
0: Dann können wir gleich loslegen.
2: Wir können loslegen, ja, gerne.
0: Achtung.
2: Das ist Billy Joel, The Longest Time.
0: Ja! For the longest time. Richtig, ja. Mann! Das war ja großartig.
2: Ja, ich bin so ein 80er und auch mal Jennifer Rush kennengelernt damals, aber da war ich noch 15 und...
0: Wow!
2: Wollte ich nicht.
0: Darüber schnacken wir gleich. Ich sage jetzt erstmal Glückwunsch zu 50 Euro.
2: Ja, danke schön. Vielen Dank, da freue ich mich.
0: Das hier ist Sascha. If you believe... Können wir auch so schön kuscheln an eurem frühen Montagmorgen. Viel Spaß. 80er, 90er, Oldie Antenne Hamburg.

Careless Whisper, George Michael, 80er, 90er, Uli Antenne, Hamburg. Und ja, auch für Hamburgs Schüler ist heute der erste Montag nach den Sommerferien. Und da ist ganz viel neu, ne? Ihr in Bergedorf freut euch über ein brandneues Gymnasium. Das Bille-Gymnasium ist endlich fertig geworden. Können die ersten 5 Klässler einziehen. Und wenn ihr jetzt als Lehrer schon wieder da steht, in eurer kurzen Pause zwischen den Stunden und sagt, es fühlt sich an wie 7. Stunde, kommt runter, einfach mit dem hier.

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4: Ja, das ist noch nicht zur vollen Größe aufgelaufen da draußen. Das Wetter ist echt noch ein bisschen herbstlich, ne? 14 Grad zurzeit bei euch in der Hafen City in Neugraben-Fischbeck. 21 werden es heute noch und die vielen Wolken, die ihr noch seht, verschwinden so ab dem Nachmittag. Da wird es dann auch wärmer, es bleibt meistens trocken. Heute Nacht dann 12 Grad der Tiefstwert und morgen richtig schön sonnig. 24 Grad und zeitweise wirklich ganz viel Sonne am Himmel. Jetzt ist es 9.
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5: Mit Rainer Hirsch. Guten Morgen. Großeinsatz heute Morgen in Bramfeld. Da musste die Feuerwehr 7 Menschen aus einem Mehrfamilienhaus im Carsten-Reimers-Ring retten. Ein Feuer im Erdgeschoss des dreistöckigen Gebäudes hatte den Menschen den Fluchtweg abgeschnitten. Die Hamburger CDU fordert mit Blick auf antisemitische Vorfälle an Hamburger Hochschulen ein Gesetz mit klaren Bestrafungsmöglichkeiten. Sie müssten von der Rüge über den Ausschluss von Lehrveranstaltungen bis hin zur Exmatrikulation reichen, sagte CDU-Wissenschaftspolitikerin Anna von Treuenfels-Frohwein der dpa. Die US-Regierung sieht in dem angekündigten Wirtschaftskrieg gegen den Iran die Endphase des schon 6 Monate dauernden militärischen Kriegs. Im Morgengrauen beginnt ein wirtschaftlicher D-Day, die größte finanzielle Offensive, die jemals gegen einen Gegner mobilisiert wurde, schreibt Finanzminister Bessent auf X. Und St. Pauli ist gleich in der ersten Runde aus dem DFB-Pokal ausgeschieden. Bei Drittligist Rot-Weiß Essen unterlag der Zweitligist gestern 0:2.
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4: Auf der A7 Richtung Flensburg zwischen Waltershof und Othmarschen steht ihr noch 3 Kilometer im Stau. Auf der A1 Richtung Bremen, da ist immer noch ein liegebliebener LKW zwischen Harburg und Maschener Kreuz auf dem rechten Fahrstreifen. Und nochmal A1 Richtung Hamburg zwischen Billstedt und Dreieck-Norderelbe. 2 Kilometer stockender Verkehr. Überall sonst kommt gut durch an eurem Dienstagmorgen.
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4: Moin und schönen Montag. Bill Withers gleich mit dem Entspannungssound. Eine echte Musiklegende, ne? Ain't no sunshine. Die Simple Minds, perfektes Club-Feeling. Und er stiftet maximale Verwirrung. Wenn man sich sowieso schon keine Namen merken kann, ne? Und dann kommen Candy Dulfer und David A. Stewart. Und wir wundern uns, heißt der nicht Dave Stewart von den Eurythmics? Und die Antwort ist ja. Aber David A. Stewart ist sein voller Name. Und unter dem beschert er uns jetzt Lily Was Here. 80er, 90er, Uli Antenne Hamburg.

Hier sind's 80er, 90er. Uli Antenne Hamburg. Ja, wir sind neu auf der 95.0 und ich muss mal sagen, na toll. Nach Norwegen und Schweden kommt sie, ne? Wir vertreiben euch gleich den Rest Montagsstimmung, den ihr noch so habt, vor allem wenn ihr gerade im Büro angekommen seid und den Rechner hochfahrt und der macht noch Wochenende und will nicht. Jedes Mal so, oder? Katharina and the Waves, Walking on Sunshine, der wird gleich gefeiert, der Sound. Sie ist gerade auf Jubiläumstour in den USA als Katharina, formerly known as Katharina and the Waves, zum 40-jährigen Jubiläums der Pop-Hymne. Sie kommt auch nach Großbritannien, nach Norwegen und Schweden und dann... Entschuldigung, aber du bist doch schon fast in Deutschland, Katharina. Hamburg zum Beispiel wäre doch noch ganz schön, ne? Gut, dann halt nur der Song. Bummelig, Viertel nach neun, kommt euer Grinsen zurück ins Gesicht mit uns 80er, 90er. Uli Antenne Hamburg, moin!

0: Sound von Little Eva, Locomotion, 80er, 90er, Oldie Antenne Hamburg. Ja, wir sind neu auf der 95.0 und sowas machen wir auch. Nicht nur die 80er von Kylie Minogue, da kennen wir nämlich Locomotion, sondern eben auch Little Eva. Aber apropos 80er an eurem Montag hier so kurz vor 9:30. Ich habe hier wieder das nächste 80er Mixtape in der Hand. Machen wir immer um 9:30 ganz besondere 80er. Auf der Hülle wurde damals gerne mit Bleistift ja mal Titel und Interpret geschrieben. Bei diesen 80er Mixtapes mit Bleistift, ja, dann kann man es wieder wegradieren, wenn man was Neues drauf macht. Ne? Und der hier, da steht jetzt gerade drauf, Womack & Womack, Teardrops. Oh, das ist auch cool. Chris Norman, Midnight Lady gleich. Und der hieß eigentlich Heartlight. Und dann wusste keiner mehr, ist das jetzt Neil Young oder Kenny Loggins? Die haben nämlich beide einen Song rausgebracht, der Heartlight hieß, zur völlig gleichen Zeit mit völlig unterschiedlichem Sound. Also gibt's jetzt Welcome to Heartlight auf dem 80er Mixtape. Kenny Loggins hat ihn umbenannt. 80er, 90er, Oldie Antenne Hamburg, gleich nach 9:30.
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10: Guten Morgen. Großeinsatz in Bramfeld. Härteres Vorgehen gegen Antisemiten. Wolken, Sonne bis zu 21 Grad. Die Hamburger Feuerwehr ist heute Morgen zu einem größeren Einsatz nach Bramfeld ausgerückt. Carolina Koplin.
11: Um kurz nach 6 brannte im Carsten-Reimers-Ring eine Erdgeschosswohnung in einem insgesamt dreistöckigen Mehrfamilienhaus. 7 Menschen mussten von den Rettungskräften aus den oberen Stockwerken in Sicherheit gebracht werden. 3 über Leitern, 3 weitere wurden mit Fluchthauben durchs verrauchte Treppenhaus geführt. Insgesamt 3 Menschen wurden nach unseren Informationen vorsorglich in Krankenhäuser gebracht. Die Brandursache ist noch unklar.
10: Nach antisemitischen Vorfällen an Hamburger Hochschulen fordert die CDU in der Bürgerschaft jetzt klare Sanktionsmöglichkeiten. Marc Elvers.
12: Hamburg brauche einen klaren Rechtsrahmen, der Betroffene schützt und Antisemiten zur Verantwortung zieht, heißt es. Von der Rüge bis zur Exmatrikulation soll alles möglich sein, findet die CDU. Bei schweren Vorfällen soll es auch Haus- oder Bereichsverbote und Kontakt- oder Näherungsverbote geben können. Außerdem sollten antisemitische Vorfälle einheitlich dokumentiert werden, damit sie systematisch ausgewertet werden können. Bisher sei der rot-grüne Senat zu zögerlich. Er muss endlich handeln, fordert die CDU.
10: Gleich zwei Deutsche sind am Wochenende in Tirol vor den Augen ihrer Freunde und Verwandten in den Tod gestürzt. Christiane Ölrich.
13: Ein 19-Jähriger aus Hamburg fällt in einem Klettergarten am Großglockner, da wo man eigentlich gesichert ist, aus 40 Metern höher in die Tiefe. Die Freunde können nichts mehr machen. In den Zillertaler Alpen stürzt ein 64-Jähriger aus Oberursel beim Gipfelabstieg vor den Augen seines Sohnes und seines Neffen 80 Meter tief. Der Notarzt kann nur noch den Tod feststellen.
10: Der Chef des Mittelstandsverbandes BVMW, der frühere Hamburger Kurzzeitbürgermeister Christoph Ahlhaus, fordert Bundeskanzler Merz auf, stärker in der Koalition durchzugreifen, um ein Auseinanderbrechen zu verhindern. Durch das Zerreden wichtiger Reformen werde das Vertrauen der Bürger und der Wirtschaft restlos zerstört, sagte Ahlhaus der neuen Osnabrücker Zeitung. In dieser Woche werden die Erstklässler in Hamburg eingeschult. Für Hamburgs Autofahrer heißt es ab heute besonders vorsichtig fahren. Lynn Kühner.
14: Die Polizei kontrolliert unter dem Motto Schultütenaktion 2026 sichere Straßen für unsere Kinder, deshalb ab heute verstärkt rund um Grundschulen. Geachtet wird unter anderem auf Tempo, rote Ampeln und falsch parkende Elterntaxis. Die Schwerpunktkontrollen laufen bis zum 11. September. Die Polizei warnt, gerade Erstklässler und Erstklässlerinnen können Verkehrssituationen häufig noch nicht sicher einschätzen.
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80er Mixtape um halb. Diese Songs feiern gerade ihr Revival. 80er, 90er, Oldie Antenne Hamburg.

0: wird mitgeschnitzt. Womack and Womack Teardrops, der letzte von unserem 80er, 90er Oli Antenne Hamburg 80er Mixtape. Machen wir jetzt immer um 3 ganz besondere 80er.
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0: Das bringt so viel Spaß, wenn man einfach laut singen darf und sich nicht mehr in der Dusche verstecken muss. Das ist Lieblingssongs weitersingen. Der Song hört auf, ihr singt weiter, der Text stimmt einigermaßen und ihr kassiert dafür auch noch 50 Euro. Das versuchst du jetzt auch, Kevin aus Schenefeld. Moin.
2: Ja, moin, hi.
0: Wie textsicher bist du so bei Songs? Singst du gerne mit?
2: Ich singe sehr gerne mit und würde sagen, ich bin textsicher.
0: Und dann kann bei diesem hier definitiv nichts schief gehen.
2: Genau.
0: Achtung.
2: Ja.

0: Jawohl! Sie hat aber auch eine geniale Stimme, die Whitney Houston, ne?
1: Auf jeden Fall.
0: Ah, ist das schön. 50 Euro für dich.
1: Perfekt, vielen Dank, mega.
0: Das muss man sich erstmal trauen, Whitney Houston nachzusingen.
1: Du, no risk, no fun.
0: Genau so ist es. Und für dich kostet das 50 Euro.
1: Vielen, vielen Dank, mega.
0: Und hier kommt sie im Ganzen, Whitney Houston. Und wir dürfen gerne alle nochmal mitsingen. I will always love you bei der 80er, 90er. Oh, die Antenne Hamburg.

0: Der Sound ist auch immer unverwechselbar. Don't Stop Me Now, 80er, 90er, Uli-Antenne Hamburg. Moin an eurem Montag, kurz vor 10. Und wenn ihr so an der Straße Pickhuben vorbeilauft, heute, nächsten Tage, oder vielleicht habt ihr es auch schon gesehen in der Speicherstadt, dann könntet ihr euch fühlen wie auf dem Kiez in St. Pauli. Es werden nämlich die Hamburg Days, die Produktion der Beatles-Doku, gerade fortgesetzt in der Speicherstadt. Und weil es auf dem Kiez heute so modern aussieht, sind die Regisseure einfach in die Speicherstadt gezogen. Da ist die Architektur, diese Backsteinarchitektur, filmisch besser für das 1960s-Gefühl bei uns in der Speicherstadt. Das hier sind nicht die 60er, das sind die 80er, gleich bei uns. Da. Ein bisschen wegräumen an eurem Montag. Johnny B, die Hooters bei der 80er, 90er. Uli Antenne Hamburg, gleich nach 10.
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0: Das ist sie ganz kurz mal durchgeblitzt hier, die Sonne. Eigentlich aber noch viele Wolken im Moment am Himmel. 15 Grad bei euch in Isarbrook, 15 in Fuhlsbüttel. Aber sie kommt noch heute Nachmittag. Da verziehen sich die Wolken mehr und mehr. Es bleibt trocken, die Höchsttemperatur dann 21 Grad. Und morgen wird es noch milder. 24 Grad Höchsttemperatur, ganz viel Sonne. Und in der Nacht auch nur Temperaturen um 11 Grad. Also es bleibt relativ freundlich.
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4: Es ist 10 Uhr.

0: Polizei deshalb von heute an bis zum 11. September gezielt Schwerpunktkontrollen an Grundschulen durch. Nach dem Tod von 18 Elefanten in Kenia hat die Polizei jetzt 4 Verdächtige festgenommen. Ein großer Teil der Tiere war im Amboseli-Nationalpark tot aufgefunden worden. Hintergrund der Todesfälle sind möglicherweise Vergiftung durch mit Pestiziden belastete Tomaten, die Elefanten gegessen hatten.
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5: Achtung auf der A7 Richtung Flensburg. Da gab es einen Unfall zwischen Quickborn und Stellingen. Da könnte es jetzt noch voller werden. 5 Kilometer stockte schon. 2 Fahrstreifen sind nämlich gesperrt. Denkt da an die Rettungsgasse. Rettungsfahrzeuge sind auch schon im Einsatz. Auf der A23 Richtung Hamburg gibt es 3 Kilometer Stau zwischen Pinneberg Süd und Eidelstedt. Kommt gut durch an eurem Montagmorgen.
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5: Moin an eurem Montag mit dem Kult-Sound von Cloud, gleich Save Me, Lou Bega mit seinem Sommerhit Mambo No. 5. Und das hier ist die Melodica, das Mundharmonika-Keyboard, verantwortlich für den typischen Sound von den Hooters.

Cloud, Save Me, 80er, 90er, Uli Antenne Hamburg, euer Montag. Und falls ihr heute noch irgendwie eine Präsentation halten müsst vor der ganzen Belegschaft oder in der Uni irgendwie vor der halben Uni, dann nehmt ihr euch einfach Lionel Richie als Vorbild. Der Mann hat die Massen im Griff wie echt kein anderer. Das ist so eine tolle Atmosphäre auf seinen Konzerten. Er war ja gerade mit Earth, Wind & Fire zusammen auf Tour und hat schon wieder Konzerte angekündigt. Im Oktober, November spielt er im Luxushotel in Las Vegas. Mit Ruhestand ist also nichts, ne? Im Herbst Casino und Champagner angesagt. Bei seinen letzten Gigs, da hat er mit dem hier eröffnet. Und das war... Alle lagen sich sofort in den Armen. Ich möchte ihn auch so gerne nochmal live sehen. Hier ist er, Lionel Richie. Hello, 80er, 90er, Uli Antenne Hamburg.

0: 80er, 90er, Uli Antenne Hamburg, moin an eurem Montag. Wir sind neu auf der 95.0 und das ist auch neu. Unser 80er Mixtape machen wir immer um halb. Gleich drei ganz besondere 80er. Eddie Grant, Gimme Hope, Joanna ist drauf. So ein bisschen Reggae-Sound am Montag kann man immer gebrauchen. Dan Hartman, Relight My Fire, das Power. Und der einzige Nummer 1-Hit für Genesis mit Phil Collins. Den hat Prince inspiriert. Phil Collins hat nämlich einen Song gehört, den Prince geschrieben hat und sich gedacht, ja, so ähnlich muss das klingen, dieses Invisible Touch. Genesis gleich mit drauf auf unserem 80er Mixtape. 80er, 90er, Uli Antenne Hamburg nach 10:30.
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4: Schönen guten Tag. Haus nach Feuer unbewohnbar. Hohe Kosten durch heißen Sommer. Wolken, Sonne, maximal 21 Grad. Größerer Feuerwehreinsatz in Bramfeld heute Morgen. Ein dreistöckiges Wohnhaus hat gebrannt. Marc Elvers.
5: Kurz nach 6 heute Morgen ist die Feuerwehr in den Carsten-Reimers-Ring gerufen worden. Die Rede ist von 11 Betroffenen. 7 mussten von den Einsatzkräften gerettet werden, teilweise übertragbare Leitern, teilweise mit Brandfluchthauben durchs Treppenhaus. 2 Menschen sind verletzt ins Krankenhaus gebracht worden, einer von ihnen ist schwer verletzt, einer leicht. Das Feuer konnte schnell gelöscht werden, das Haus ist laut Feuerwehr aber nicht mehr bewohnbar.
4: Der Chef des Mittelstandsverbandes BVMW, der frühere Hamburger Kurzzeitbürgermeister Christoph Ahlhaus, fordert Bundeskanzler Merz auf, stärker in der Koalition durchzugreifen, um ein Auseinanderbrechen zu verhindern. Durch das Zerreden wichtiger Reformen werde das Vertrauen der Bürger und der Wirtschaft restlos zerstört, sagte Ahlhaus der neuen Osnabrücker Zeitung. Wenn der Kanzler nicht sehr schnell zu einer klaren Führung zurückfinde, drohe die Koalition mittelfristig auseinanderzufallen, so Ahlhaus. Die extreme Hitze und Trockenheit in diesem Sommer kosten die deutsche Wirtschaft nach Schätzungen von Greenpeace 36 Milliarden Euro. Mindestens, sagt die Umweltschutzorganisation. Claudia Wächter.
6: Bei brütender Hitze schalten viele von uns einen Gang zurück. Wir sind weniger produktiv. Und allein das verursacht Schäden von mehr als 10 Milliarden Euro, sagt Greenpeace. Und dann sind da die Bauern, die weniger ernten. Wälder werden zu Asche. Eine Katastrophe für die Menschen und die Volkswirtschaft, nennen die Umweltschützer diesen Sommer und fordern die Regierung auf, nun schnell zu handeln. Denn, Zitat, ein Weiter-so können wir uns nicht mehr leisten.
4: Kriminelle haben einen Sprengsatz an einem Mehrfamilienhaus in Hötensleben in Sachsen-Anhalt angebracht. Als er gestern Morgen explodierte, zersprach eine Fensterscheibe und 4 Menschen im Alter von 21 bis 35 Jahren erlitten Knalltraumata. Hintergründe der Tat sind noch nicht bekannt. Nach antisemitischen Vorfällen an Hamburger Hochschulen fordert die CDU in der Bürgerschaft klare Sanktionsmöglichkeiten. Marc Elvers.
5: Hamburg brauche einen klaren Rechtsrahmen, der Betroffene schützt und Antisemiten zur Verantwortung zieht, heißt es. Von der Rüge bis zur Exmatrikulation soll alles möglich sein, findet die CDU. Bei schweren Vorfällen soll es auch Haus- oder Bereichsverbote und Kontakt- oder Näherungsverbote geben können. Außerdem sollten antisemitische Vorfälle einheitlich dokumentiert werden, damit sie systematisch ausgewertet werden können. Bisher sei der rot-grüne Senat zu zögerlich. Er muss endlich handeln, fordert die CDU.
4: Und Fußball-Zweitligist St. Pauli ist gleich in der ersten Runde aus dem DFB-Pokal ausgeschieden. Bei Drittligist Rot-Weiß Essen ist das Team von Marcel Rapp gestern Abend 0:2 unterlegen.
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0: Okay, das mit dem Play hat schon mal funktioniert. Genesis, Invisible Touch, das ist jetzt der Anfang, das Schlagzeug von Phil Collins. Noch mit drauf gleich Eddie Grant, Gimme Hope, Joanna, Dan Hartman, Relight My Fire. Aber den hier, den

0: Schöner Reggae-Sound hier an eurem Montag. Eddie Grant, Gimme Hope, Joanna, 80er, 90er, Oldie Antenne Hamburg. Ja, wir sind neu. Und da haben wir gedacht, wir laden euch mal ein zu einem ganz besonderen Live-Konzert in einem ganz gemütlichen Rahmen. Unplugged und hautnah spielen für euch Pete Lincoln von Sweet und Smokey, Mick Wilson von 10cc und Peter Howarth von den Hollies. Die sind zusammen Frontman, die spielen die größten Hits der Musikgeschichte. Das wird eine richtig schöne Zeit. Und Nicole aus Wandsbek, du möchtest auch mit dabei sein. Was verbindest du denn mit Frontman?
1: Die 80er. Ich liebe die 80er. Die laufen hier den ganzen Tag. Und ich muss ehrlich gestehen, für die Tickets habe ich mich tatsächlich für meinen Mann angemeldet.
0: Es ist auch so eine ganz intime Atmosphäre da oben in der Rooftop-Bar. Und dann geht die Sonne noch unter. Und dann spielen diese drei Musiklegenden.
1: Ja.
0: Und du und dein Mann, ne? Ihr kuschelt euch dann aneinander und seid mittendrin.
1: Wie cool ist das denn? Oh, da freue ich mich aber.
0: Na, wer genau die Richtige erwischt.
1: Ja, auf jeden Fall.
0: Ich wünsche dir und deinem Mann eine ganz, ganz tolle Zeit da oben. Wir sehen uns da.
1: Ja, vielen, vielen Dank.
0: Und wir haben noch Gästelistenplätze für euch. Also schnell anmelden über oldieantenne.hamburg und für die Vorfreude jetzt. Frontman, Dreadlock Holiday.
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80er, 90er, Uli Antenne Hamburg, moin. Und das waren die besten Nachrichten ever letzte Woche, als rauskam, dass die Bewohner von dem Haus in der Holstenstraße, was hier abgerissen werden musste, obwohl die ganzen Sachen der Bewohner teilweise noch drin waren, die können kein Kilometer entfernt in die Chemnitzstraße ziehen, für die nächsten 2 Jahre auf jeden Fall. Hoffentlich ist das Haus in der Holstenstraße bis dahin irgendwie saniert und wieder aufgebaut und die Mieter können zurück. Ein Umzugsunternehmen, die jetzt gerade ganz kräftig mit anpacken überall, wo umgezogen wird. Nicht nur für euch gibt es gleich die Patcher Boys, die machen nämlich volle Motivation.

0: Obwohl die Antenne Hamburg gleich nach 11.
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1: Mit Rainer Hirsch. Guten Tag. Nach dem Brand in einem Mehrfamilienhaus in Bramfeld ist das Gebäude vorerst unbewohnbar. Die Feuerwehr hatte heute Morgen 7 Menschen aus dem Haus gerettet, nachdem in einer Erdgeschosswohnung der Brand aus noch ungeklärter Ursache ausgebrochen war. Diese Woche werden Hamburgs Erstklässler eingeschult. Unter dem Motto sichere Straßen für unsere Kinder führt die Polizei deshalb von heute an bis zum 11. September gezielt Schwerpunktkontrollen an Grundschulen durch. Nach dem Tod von 18 Elefanten in Kenia hat die Polizei jetzt 4 Verdächtige festgenommen. Ein großer Teil der Tiere war im Amboseli-Nationalpark tot aufgefunden worden. Hintergrund der Todesfälle sind möglicherweise Vergiftung durch mit Pestiziden belastete Tomaten, die Elefanten gegessen hatten.
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2: Hey, Verkehrs-KI. Was ist los auf den Straßen?
3: Auf der A23 Richtung Heide steht im Dreieck Nordwest ein defektes Fahrzeug. Auf der A7 Richtung Hamburg 5 Kilometer Stau zwischen Quickborn und Dreieck Nordwest. Und auf der A23 Richtung Hamburg 3 Kilometer Stau zwischen Pinneberg Süd und Eidelstedt.
4: Manche Déjà-vus, die sind so toll und funktionieren halt einfach perfekt mit dieser ganz bestimmten Musik. Uriah Heep, Lady in Black. Da bin ich sofort im Ferienlager. Übrigens unglücklich verliebt in Björn damals. Aber das ist eine andere Geschichte. Tracy Chapman auch mit drin, kriegt er gleich nach den Pet Shop Boys Go West.

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12: Guten Tag. Klaus-Michael Kühne ist tot. VW-Vorstand in der Belegschaftskritik. Wolken und Sonne heute, maximal 21 Grad. Der Hamburger Logistikmilliardär Klaus-Michael Kühne ist angeblich im Alter von 89 Jahren gestorben. Das berichten mehrere Medien unter Berufung auf Kühnes Umfeld. Eine offizielle Bestätigung gibt es noch nicht. Kühne hat in Hamburg, aber auch darüber hinaus, eine wirtschaftlich und kulturell prägende Rolle eingenommen. Ihm gehörte die Spedition Kühne und Nagel. Hier in unserer Stadt hat er unter anderem das Hotel Fontenay mit Sterne-Restaurant gebaut, den HSV mitfinanziert und zuletzt noch mehrere 100 Millionen Euro für den Bau einer neuen Oper zugesagt. Größerer Feuerwehreinsatz in Bramfeld. Heute Morgen ein dreistöckiges Wohnhaus hat da gebrannt. Marc Elvers.
13: Kurz nach 6 heute Morgen ist die Feuerwehr in den Carsten-Reimers-Ring gerufen worden. Die Rede ist von 11 Betroffenen. 7 mussten von den Einsatzkräften gerettet werden, teilweise übertragbare Leitern, teilweise mit Brandfluchthauben durchs Treppenhaus. 2 Menschen sind verletzt ins Krankenhaus gebracht worden, einer von ihnen ist schwer verletzt, einer leicht. Das Feuer konnte schnell gelöscht werden, das Haus ist laut Feuerwehr aber nicht mehr bewohnbar.
12: Der Autobauer Volkswagen steckt tief in der Krise, wie viele Autokonzerne. Und in einer internen Umfrage übt jetzt die Belegschaft massive Kritik am VW-Vorstand. Uli Reitinger.
14: Wegen der desaströsen Kommunikation nach außen durch den Vorstand seien die Mitarbeiter und deren Familien verunsichert und verängstigt, so heißt es in einem eigentlich firmeninternen Artikel. Schon länger ist bekannt, dass bis 2030 rund 50.000 Stellen in Deutschland wegfallen sollen. Diese bereits geplanten Einsparungen reichen allerdings nicht aus. Also wie schlimm wird's tatsächlich? Ab morgen gibt's 9 Betriebsversammlungen. Hier könnte es Details auch zu möglichen Werksschließungen geben.
12: Nach antisemitischen Vorfällen an Hamburger Hochschulen fordert die CDU in der Bürgerschaft klare Sanktionsmöglichkeiten. Marc Elvers.
13: Hamburg brauche einen klaren Rechtsrahmen, der Betroffene schützt und Antisemiten zur Verantwortung zieht, heißt es. Von der Rüge bis zur Exmatrikulation soll alles möglich sein, findet die CDU. Bei schweren Vorfällen soll es auch Haus- oder Bereichsverbote und Kontakt- oder Näherungsverbote geben können. Außerdem sollten antisemitische Vorfälle einheitlich dokumentiert werden, damit sie systematisch ausgewertet werden können. Bisher sei der rot-grüne Senat zu zögerlich. Er muss endlich handeln, fordert die CDU.
12: Und Fußball-Zweitligist St. Pauli ist gleich in der ersten Runde aus dem DFB-Pokal ausgeschieden. Bei Drittligist Rot-Weiß Essen ist das Team von Marcel Rapp gestern Abend 0:2 unterlegen. 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
19: Ja, Donna Summer kennen wir mit ihrem Hit Hot Stuff. On the Radio kriegt ihr hier bei uns im Mixtape. Richard Sanderson in den 80ern, wirklich, finde ich, der Schmuse- und Knutschit. Gleich nach den Legenden. Hier sind AC/DC.

ist Ihre DNA. Donna Summer mit einem Hit, den wir schon lange nicht mehr gehört haben, on the radio. Hier für euch im 80er Mixtape. Für euch immer um halb, also auch nächste Stunde wieder. Sommerfeeling mit UB40 gleich nach Don McLean, American Pie auf der 80er, 90er Oldie-Antenne.

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3: Viele Wolken, aber es wird langsam heller. 16 Grad in Alsterdorf, 17 in Nienstädten. Heute bleibt es erstmal noch eher grau und kompakt. Später lockert es zunehmend auf, dann gibt's mehr Sonne und es geht Richtung 20 Grad. In der Nacht sinken die Werte auf ungefähr 10 Grad. Morgen wird's freundlicher mit mehr Sonne und bis zu 23 Grad.
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4: Mit Rainer Hirsch. Guten Tag. Der Hamburger Logistikmilliardär Klaus-Michael Kühne ist im Alter von 89 Jahren gestorben. Kühne gehörte unter anderem die Spedition Kühne und Nagel. Außerdem finanzierte er den HSV, gründete das Hotel Fontenay an der Alster und war Miteigentümer von Lufthansa, Hapag-Lloyd und Flixbus. Nach dem Brand in einem Mehrfamilienhaus in Bramfeld ist das Gebäude vorerst unbewohnbar. Die Feuerwehr hatte heute Morgen 7 Menschen aus dem Haus gerettet, nachdem in einer Erdgeschosswohnung der Brand aus noch ungeklärter Ursache ausgebrochen war. Diese Woche werden Hamburgs Erstklässler eingeschult. Unter dem Motto sichere Straßen für unsere Kinder führt die Polizei deshalb von heute an bis zum 11. September gezielt Schwerpunktkontrollen an Grundschulen durch.
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5: Hey, Verkehrs-KI. Was ist los auf den Straßen?
6: Auf der A1 Richtung Bremen zwischen Billstedt und Stillhorn 6 Kilometer stockender Verkehr. Und auf der Cuxhavener Straße zwischen Süderelbebogen und Geutensweg dichter Verkehr. Oh.
7: Falls es noch keinen Plan für die Nachspeise oder später für den Nachmittag gibt, es ist Tag der Waffel, ihr Lieben. Klassisch mit Puderzucker oder noch so ein bisschen Zimt drauf. Oh, mega. Also, auf die Waffeleisen, fertig los mit den Hits von Smokey, Janet Jackson und France Gall.

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1: Moin, ich bin Jan Zerbst und das sind 101 Dinge, die ein echtes Nordlicht gemacht haben muss und was der Rest von Deutschland unbedingt über unseren Norden wissen sollte.
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1: Und jetzt norddeutscher Smalltalk. Im gesamten amerikanischen Kulturkreis gehören zu einem normalen Gespräch, egal ob an der Supermarktkasse oder bei der Bank, folgende Begrüßungsfloskeln. Hi, how are you doing? Und dann muss die andere Person sagen, good, how are you? Und dann muss die andere Person sagen, amazing, awesome, thank you. Man gaukelt sich vor, dass alles supi ist, immer, verpflichtend, egal wie es einem wirklich geht. Nur so als Gegensatz dazu, ich habe tatsächlich mal in Wiek auf der Nordseeinsel Föhr ein Gespräch zweier älterer Männer belauscht. Das war quasi das nordfriesische Pendant und das ging original so. Moin. Moin. Wie geht's? Schlecht. Und selbst? Auch nicht so, du, ne? Muss ja. Ja, gut, dann tschüss. Tschüss.
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7: Mit Marc Elvers, moin. Und das sind zwei unserer Themen in dieser Sendung. Hamburger Logistikmilliardär Kühne ist tot. CDU fordert härtere Strafen für Antisemiten an Hochschulen. Und das Wetter, Wolken und Sonne bis 21 Grad. Der Hamburger Logistikmilliardär und HSV-Mäzen Klaus-Michael Kühne ist tot. Das berichten mehrere Medien. In der Stadt hat er seine Spuren hinterlassen. Rainer Hirsch.
8: Ihm gehörte das Logistikunternehmen Kühne und Nagel. Mit seiner Kühne Holding war er an mehreren Unternehmen beteiligt, darunter die Lufthansa und Hapag-Lloyd. Hier in Hamburg hat er das Luxushotel The Fontenay mit Sterne-Restaurant an der Alster gebaut. Er stellte als einer der größten privaten Spender auch mehrere Millionen Euro für den Bau der Elbphilharmonie bereit und finanziert mit mehreren 100 Millionen Euro die neue Oper in der Hafen City mit. Außerdem investierte Kühne weit über 100 Millionen Euro in den HSV. Er stand aber auch in der Kritik. Historiker werfen ihm vor, die Rolle von Kühne und Nagel während der NS-Zeit nicht ausreichend aufgearbeitet zu haben.
7: Nach antisemitischen Vorfällen an Hamburger Hochschulen fordert die CDU in der Bürgerschaft klare Sanktionsmöglichkeiten. Annike Riedkerken.
9: Hamburg brauche einen klaren Rechtsrahmen, der Betroffene schützt und Antisemiten zur Verantwortung zieht, heißt es. Von der Rüge bis zur Exmatrikulation soll alles möglich sein, findet die CDU. Bei schweren Vorfällen soll es auch Haus- oder Bereichsverbote und Kontakt- oder Näherungsverbote geben können. Außerdem sollten antisemitische Vorfälle einheitlich dokumentiert werden, damit sie systematisch ausgewertet werden können. Bisher sei der rot-grüne Senat zu zögerlich. Er muss endlich handeln, fordert die CDU.
7: Schwerer Busunfall in den Niederlanden. Auf der A28 nordöstlich von Amsterdam ist am frühen Morgen ein Reisebus verunglückt. Mehrere Insassen wurden zum Teil schwer verletzt. An Bord waren nach Polizeiangaben Schüler aus Norddeutschland. Aus Amsterdam Bettina Fisser.
10: Der Bus war am frühen Morgen auf der A28 bei Zwolle, das ist rund 100 Kilometer im Nordosten von Amsterdam, auf einen Kleintransporter geprallt. Warum? Das wird zurzeit noch untersucht. Der Bus raste dann durch die Leitplanke und landete auf der Gegenfahrbahn. Die Feuerwehr musste das Dach des Busses aufschneiden, um Schüler und Lehrer herauszuholen. Sie kommen alle aus Schleswig-Holstein und die meisten haben wohl nur leichte Schnittverletzungen durch Glassplitter. Die beiden Fahrer wurden ins Krankenhaus eingeliefert.
7: Der Autobauer Volkswagen steckt tief in der Krise. Zehntausende Arbeitsplätze stehen im Zuge eines Sparprogramms auf der Kippe. In einer internen Umfrage übt die VW-Belegschaft massive Kritik am Konzernvorstand. Dabei geht es neben der Sorge um ihre Jobs auch um die Kommunikation nach außen. Uli Reitinger.
11: Wegen der desaströsen Kommunikation nach außen durch den Vorstand seien die Mitarbeiter und deren Familien verunsichert und verängstigt, so heißt es in einem eigentlich firmeninternen Artikel. Schon länger ist bekannt, dass bis 2030 rund 50.000 Stellen in Deutschland wegfallen sollen. Diese bereits geplanten Einsparungen reichen allerdings nicht aus. Also wie schlimm wird's tatsächlich? Ab morgen gibt's 9 Betriebsversammlungen. Hier könnte es Details auch zu möglichen Werksschließungen geben.
7: Extreme Hitze und Trockenheit sorgen diesen Sommer für Ernteausfälle, Brände und Niedrigwasser. Das kostet die deutsche Wirtschaft nach Schätzungen von Greenpeace mindestens 36 Milliarden Euro. Claudia Wächter.
12: Bei brütender Hitze schalten viele von uns einen Gang zurück. Wir sind weniger produktiv. Und allein das verursacht Schäden von mehr als 10 Milliarden Euro, sagt Greenpeace. Und dann sind da die Bauern, die weniger ernten. Wälder werden zu Asche. Eine Katastrophe für die Menschen und die Volkswirtschaft, nennen die Umweltschützer diesen Sommer und fordern die Regierung auf, nun schnell zu handeln. Denn, Zitat, ein Weiter-so können wir uns nicht mehr leisten.
7: Die Abschaffung der telefonischen Krankschreibung stößt weiter auf Ablehnung. Die Chefin der AOK, Carola Reimann, will sie beibehalten. Gerade während der Infektionswellen könnten so Ansteckungen vermieden und medizinisches Personal geschützt werden, sagte sie der Funke Mediengruppe. Nochmal Claudia Wächter.
12: Die AOK-Chefin ist sich sicher, es gibt nicht mehr Blaumacher durch die telefonische Krankschreibung. Auch während der Corona-Pandemie sei das nämlich nicht der Fall gewesen, sagt sie. Die Bundesregierung will dagegen die telefonische Krankschreibung abschaffen. Außerdem soll ab dem ersten Krankheitstag eine Arbeitsunfähigkeitsbescheinigung vorgelegt werden. Grund? Kanzler Merz will so die Krankheitstage in den Unternehmen verringern.
7: Die EU hat neue Rüstungshilfen für die Ukraine im Wert von 6,1 Milliarden Euro genehmigt. Damit sollen Flugabwehrsysteme, Raketen, Munition und Radaranlagen bezahlt werden, teilt die EU-Kommission mit. Die Zusage kommt pünktlich zum heutigen 35. Unabhängigkeitstag in der Ukraine, zu dem viele internationale Gäste anwesend sind. Ulf Mauder.
13: Präsident Zelensky nutzte seine Rede zum Unabhängigkeitstag für eine Kampfansage an Kreml-Chef Putin. Die Ukraine werde weiter um ihre Souveränität kämpfen, sagte Zelensky in Kiew. Die Welt müsse zusammenstehen, um Russland in die Knie zu zwingen. Zelensky forderte auch mehr Unterstützung für sein Land. Verlangt hatte er allein gestern von der EU 30 Milliarden Euro für die Verteidigung des Landes. Derweil gingen die gegenseitigen Luftangriffe in dem Krieg weiter. Es gab mehrere Verletzte.
7: Ihr hört das 80er, 90er Oldie Antenne Hamburg News Journal und das ist heute sonst noch wichtig. Größerer Einsatz für die Hamburger Feuerwehr heute Morgen. Im Carsten-Reimers-Ring in Bramfeld hat ein 3-stöckiges Wohnhaus gebrannt. 7 Menschen sind von der Feuerwehr über Leitern und per Brandschutzhaube durchs Treppenhaus gerettet worden. Ein Schwerverletzter und ein Leichtverletzter sind ins Krankenhaus gekommen. Das Haus ist laut Feuerwehr nicht mehr bewohnbar. Diese Woche werden Hamburgs Erstklässler eingeschult. Unter dem Motto sichere Straßen für unsere Kinder führt die Polizei deshalb von heute bis zum 11. September gezielt Schwerpunktkontrollen an Grundschulen durch. 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
19: Ja, Paul Simon ist mit drin. Da haben wir auf MTV das Video rauf und runter geglotzt. Holly Johnson, auch ein bisschen so wie die Hymne aus den 80ern mit Americanos. Und hier, da singen wir wirklich seit Veröffentlichung laut mit.

unser neuer Liebling, das 80er Mixtape, immer um halb. Also nächste Stunde wieder. Moonlight Shadow, Mike Oldfield gleich für euch, kriegt ihr nach den Spin Doctors. Hier auf der 80er, 90er Oldie-Antenne.

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11: Viele Wolken unterwegs. Es sind 18 Grad im Schanzenviertel, 17 in Duvenstedt. Heute bleibt es meist freundlich, mit ein paar Wolken, zwischendurch auch mal sonnige Phasen. Und im Tagesverlauf geht's noch leicht nach oben. In der Nacht sinken die Werte auf ungefähr 12 Grad. Morgen wird's freundlicher, mit mehr Sonne und bis zu 24 Grad.
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12: Mit Rainer Hirsch. Guten Tag. Der Hamburger Logistikmilliardär Klaus-Michael Kühne ist im Alter von 89 Jahren gestorben. Kühne gehörte unter anderem die Spedition Kühne und Nagel. Außerdem finanzierte er den HSV, gründete das Hotel Fontenay an der Alster und war Miteigentümer von Lufthansa, Hapag-Lloyd und Flixbus. Nach dem Brand in einem Mehrfamilienhaus in Bramfeld ist das Gebäude vorerst unbewohnbar. Die Feuerwehr hatte heute Morgen 7 Menschen aus dem Haus gerettet, nachdem in einer Erdgeschosswohnung der Brand aus noch ungeklärter Ursache ausgebrochen war. Diese Woche werden Hamburgs Erstklässler eingeschult. Unter dem Motto sichere Straßen für unsere Kinder führt die Polizei deshalb von heute an bis zum 11. September gezielt Schwerpunktkontrollen an Grundschulen durch.
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14: Hey, Verkehrs-KI. Was ist los auf den Straßen?
15: Auf der A1

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9: Guten Tag. Trauer um Klaus Michael Kühne. Schwerer Busunfall in den Niederlanden. Das Wetter, Wolkensonne, bis zu 21 Grad. Der Hamburger Logistikmilliardär und HSV-Mäzen Klaus Michael Kühne ist tot. Bei uns in der Stadt hat er seine Spuren hinterlassen. Marc Elvers.
10: Ihm gehörte das Logistikunternehmen Kühne und Nagel. Mit seiner Kühne Holding war er an mehreren Unternehmen beteiligt, darunter die Lufthansa und Hapag-Lloyd. Hier in Hamburg hat er das Luxushotel The Fontenay mit Sterne-Restaurant an der Alster gebaut. Er stellte als einer der größten privaten Spender auch mehrere Millionen Euro für den Bau der Elbphilharmonie bereit und finanziert mit mehreren 100 Millionen Euro die neue Oper in der Hafencity mit. Außerdem investierte er weit über 100 Millionen Euro in den HSV. Er stand aber auch in der Kritik. Historiker werfen ihm vor, die Rolle von Kühne und Nagel während der NS-Zeit nicht ausreichend aufgearbeitet zu haben.
9: In den Niederlanden ist heute Morgen ein Reisebus mit Schülern aus Probstei in Schleswig-Holstein verunglückt. Der Bus prallte aus noch ungeklärter Ursache auf einen Kleintransporter. Aus Amsterdam, Bettina Fisser.
11: Der Bus raste dann durch die Leitplanke und landete auf der Gegenfahrbahn. Die Feuerwehr musste das Dach des Busses aufschneiden, um Schüler und Lehrer herauszuholen. Und die meisten haben wohl nur leichte Schnittverletzungen durch Glassplitter.
9: Die EU hat zum 35. Unabhängigkeitstag der Ukraine neue Rüstungshilfen im Wert von 6,1 Milliarden Euro genehmigt. Dieter Ebeling.
12: Flugabwehrsysteme, Raketen, Munition und Radaranlagen sollen vor allem mit diesem EU-Geld bezahlt werden. Und zwar wegen der immer häufigeren russischen Angriffe mit ballistischen Raketen und mit Drohnen. 376 Raketenangriffe nur im Juli. Die EU hatte schon zuvor Beschaffungspläne von rund 16 Milliarden Euro genehmigt.
13: Nach antisemitischen Vorfällen an Hamburger Hochschulen fordert die CDU in der Bürgerschaft klare Sanktionsmöglichkeiten. Marc Elvers.
10: Hamburg brauche einen klaren Rechtsrahmen, der Betroffene schützt und Antisemiten zur Verantwortung zieht, heißt es. Von der Rüge bis zur Exmatrikulation soll alles möglich sein, findet die CDU. Bei schweren Vorfällen soll es auch Haus- oder Bereichsverbote und Kontakt- oder Näherungsverbote geben können. Außerdem sollten antisemitische Vorfälle einheitlich dokumentiert werden, damit sie systematisch ausgewertet werden können. Bisher sei der rot-grüne Senat zu zögerlich. Er muss endlich handeln, fordert die CDU.
13: Und Fußball-Zweitligist St. Pauli ist gleich in der ersten Runde aus dem DFB-Pokal ausgeschieden. Bei Drittligist Rot-Weiß Essen ist das Team von Marcel Rapp gestern Abend 0:2 unterlegen.
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16: Ja, das ist schon so ein bisschen unser Date um halb. Auch mit den Hits, die vielleicht schon so ein bisschen länger aus dem Urli waren. Level 42, Lessons in Love. Der Tanzstil bei Love is a Shield von Camouflage. Jeder wie er will. Gleich nach dem Song, der wie eine Umarmung ist. Kenny Rogers und Dolly Parton. Islands in the Stream.

auch sehr beliebt. So auf dem Walkman, in der Po-Hosentasche, Level 42, Lessons in Love. Das 80er Mixtape für euch, immer bei uns um halb, nächste Stunde wieder. Rockballade von Meatloaf, gleich für euch nach ABBA. Fernando auf der 80er, 90er Oldie-Antenne.

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1: Wir lieben den Sommer und noch mehr lieben wir den Sommer mit euch zusammen bei richtig genialer Musik. Frontman, sagt euch auf Anhieb noch nichts? Dann hört euch das mal an. Love.

Drei Stimmen, die mit The Sweet, Smokey und 10cc richtig Musikgeschichte geschrieben haben. Unplugged für euch in einer Wahnsinnskulisse über den Dächern Hamburgs. Ganz gechillt, ihr so schön mit einem Drink in der Hand, die Skyline im Blick und dann Songs, die wirklich Gänsehaut zaubern. Bangkok.

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8: Viele Wolken, aber nicht durchgehend dicht. Es sind 18 Grad in Othmarschen, 18 in Dulsdorf. Heute bleibt es erstmal meist freundlich mit ein paar Wolken. Dazu später stellenweise etwas mehr Sonne und trocken. In der Nacht sinken die Werte auf ungefähr 10 Grad. Morgen wird sonniger und bis zu 23 Grad.
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9: Ich bin Clemens Benke, guten Tag. Klaus-Michael Kühne ist tot. Der Logistikunternehmer, Lufthansa-Miteigentümer und HSV-Mäzen wurde 89 Jahre alt. Kühne wurde in Hamburg geboren und lebte seit den 1960er Jahren in der Schweiz. In den Niederlanden ist heute Morgen ein Reisebus mit Schülern und Lehrern der Gemeinschaftsschule Propstei aus Schönberg in Schleswig-Holstein verunglückt. Der Bus prallte aus noch ungeklärter Ursache auf einen Kleintransporter. 15 Personen wurden dabei zum Teil schwer verletzt. Die EU hat zum 35. Unabhängigkeitstag der Ukraine neue Rüstungshilfen im Wert von 6,1 Milliarden Euro genehmigt. Vorgesehen sind die Gelder unter anderem für Flugabwehrsysteme, Raketenmunition und Radaranlagen gegen die zunehmenden russischen Angriffe.
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10: Hey, Verkehrs-KI, was ist los auf den Straßen?
11: Schröder-Stiftstraße. Unfall, stockender Verkehr. Auf der A7 Richtung Flensburg 4 Kilometer Stau zwischen Waltershof und Othmarschen. Und auf der A1 Richtung Hamburg 4 Kilometer Stau zwischen Billstedt und Dreieck Norderelbe.
12: Oh.
6: Evi Ott.
13: Also heute vor 36 Jahren erobert die Diddelmaus die Kinderzimmer. Thomas Goletz zeichnet diesen ersten Entwurf und die Diddelmaus sah damals noch eher aus wie so ein Känguru. Erlebt jetzt aber wieder ihr großes Comeback. Schönen Montag wünsche ich euch gleich mit Jimmy Cliff. Akustik Sound Deluxe mit Extreme. More Than Words gleich.

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11: Guten Tag. Ehrung durch Straßenumbenennung. Neue Rüstungshilfen für die Ukraine. Das Wetter: Wolken, Sonne bis 21 Grad. Mehrmals wurde es vorgeschlagen, jetzt steht es fest. Hamburg bekommt eine Esther Bejarano Straße und auch die Iranerin Gina Masa Amini wird mit einem Park geehrt. Mehr dazu von Anneke Riedkerken.
12: Die beiden Frauen stehen laut Kultursenator Carsten Broster für den Mut, Unterdrückung entgegenzutreten und sich für Freiheit und Menschenwürde einzusetzen. Esther Bejarano wurde zur NS-Zeit als Jüdin verfolgt, überlebte die Shoah, war Aktivistin, Sängerin und starb 2021 im Alter von 96 Jahren in Hamburg. Die Bergiusstraße in Altona soll deshalb nach ihr umbenannt werden. Der gewaltsame Tod der 22-jährigen Gina Masa Amini durch die iranische Sittenpolizei hat eine weltweite Protestbewegung unter dem Slogan Frau, Leben, Freiheit ausgelöst. Seit Mai gibt es in Winterhude das Denkmal Ginas Beet. Der darum liegende Park wird jetzt auch nach ihr benannt.
11: Nach dem mutmaßlichen Mord an einer 60-Jährigen in Poppenbüttel ist jetzt ein Haftbefehl gegen die Verdächtige erlassen worden. Das hat die Staatsanwaltschaft nun bekannt gegeben. Carolina Koplin.
13: Demnach soll die 22-jährige Deutsche nun auch psychiatrisch begutachtet werden, weil es offenbar Anhaltspunkte für psychische Auffälligkeiten gibt. Eine Spaziergängerin hatte die getötete 60-Jährige Samstagmorgen am Alsterwanderweg in Poppenbüttel entdeckt. Noch am Abend konnte die Verdächtige festgenommen werden. Die Polizei bittet aber auch weiterhin um Zeugenhinweise.
11: Die EU hat zum 35. Unabhängigkeitstag der Ukraine neue Rüstungshilfen im Wert von 6,1 Milliarden Euro genehmigt. Dieter Ebeling.
14: Flugabwehrsysteme, Raketen, Munition und Radaranlagen sollen vor allem mit diesem EU-Geld bezahlt werden. Und zwar wegen der immer häufigeren russischen Angriffe mit ballistischen Raketen und mit Drohnen. 376 Raketenangriffe nur im Juli. Die EU hatte schon zuvor Beschaffungspläne von rund 16 Milliarden Euro genehmigt.
11: Unter der Leitung von Parteichef und Bundeskanzler Friedrich Merz ist in Berlin die CDU-Spitze zu ihrem ersten regulären Treffen nach der Sommerpause zusammengekommen. Themen dürften neben dem Personalumbau vom Juli auch die morgen beginnende Kabinettsklausur und die Landtagswahlen im September sein. Die angeschobenen Reformen müssten jetzt umgesetzt werden, sagte der neue Unionsfraktionschef Thorsten Frey vor dem Treffen.
15: Was die Koalition nach der Sommerpause erwartet, das ist jede Menge Arbeit. Wir haben ja bereits vor der parlamentarischen Sommerpause viele Gesetzgebungsvorhaben aufgegleist und die müssen jetzt umgesetzt werden. In der Regel mit der Zielsetzung Ende des Jahres. Insofern steht uns ein arbeitsreicher Herbst bevor.

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1: Oh ja, und wir lieben ja zum Beispiel auch Elton John. Für Songs wie Nikita kriegt er gleich bei uns. Überraschung, wir haben Simple Minds mit Alive and Kicking. Viel, viel zu selten. Deshalb bei uns drin im Mixtape. Davor die große Synthesizer-Liebe mit Ultra.

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großartig. Elton John im 80er Mixtape. Nikita, nächste Stunde wieder, kriegt ihr immer um halb hier bei uns. Schönster Regenschauer, gleich mit Eurythmics, Here Comes the Rain Again. Davor Sascha, hier ist die 80er, 90er Oldie-Antenne. Schönen Nachmittag.

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10: Viele Wolken, dazwischen auch etwas Sonne. Es sind 20 Grad in Marmsdorf, 19 in Marienthal. Heute bleibt's noch freundlich, mit ein paar Wolkenfeldern und nur wenig Bewegung nach oben. Später setzt sich dann mehr Klarheit durch. In der Nacht sinken die Werte auf ungefähr 11 Grad. Morgen wird sonniger und bis zu 23 Grad.
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11: Ich bin Clemens Benke, guten Tag. Klaus-Michael Kühne ist tot. Der Logistikunternehmer, Lufthansa-Miteigentümer und HSV-Mäzen wurde 89 Jahre alt. Kühne wurde in Hamburg geboren und lebte seit den 1960er Jahren in der Schweiz. In den Niederlanden ist heute Morgen ein Reisebus mit Schülern und Lehrern der Gemeinschaftsschule Propstei aus Schönberg in Schleswig-Holstein verunglückt. Der Bus prallte aus noch ungeklärter Ursache auf einen Kleintransporter. 15 Personen wurden dabei zum Teil schwer verletzt. Die EU hat zum 35. Unabhängigkeitstag der Ukraine neue Rüstungshilfen im Wert von 6,1 Milliarden Euro genehmigt. Vorgesehen sind die Gelder unter anderem für Flugabwehrsysteme, Raketenmunition und Radaranlagen gegen die zunehmenden russischen Angriffe.
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einer der besten Oldies aller Zeiten. Boney M. bei der 80er, 90er Oldie-Antenne. Zweimal Filmmusik, gleich einmal aus dem 80er Tanzfilm von Irene Cara und einmal aus einem der traurigsten Filme der 90er. Auch schön große Liebe, die einfach nicht sein soll, wer kennt's nicht. Aus Stadt der Engel, Iris, die Goo Goo Dolls und vorher gibt's Tracy Chapman. Da klingt Fast Car auch so, als würde er gut in einen Film passen, darf aber nicht genutzt werden, weil sie ihre Musikrechte sehr strikt nutzt und verteidigt. Also in diesem Fall eben nur was fürs Kino im Kopf.

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7: Guten Tag. Hamburg setzt zwei Frauen ein Denkmal. Gute Zeiten an der Kinokasse. Das Wetter, Wolken, Sonne und bis zu 21 Grad. Mehrmals wurde es vorgeschlagen, jetzt steht es fest. Hamburg bekommt eine Esther Bejarano-Straße und auch die Iranerin Gina Masa Amini wird mit einem Park geehrt. Mehr dazu von Anneke Riedkerken.
8: Die beiden Frauen stehen laut Kultursenator Carsten Broster für den Mut, Unterdrückung entgegenzutreten und sich für Freiheit und Menschenwürde einzusetzen. Esther Bejarano wurde zur NS-Zeit als Jüdin verfolgt, überlebte die Shoah, war Aktivistin, Sängerin und starb 2021 im Alter von 96 Jahren in Hamburg. Die Bergiusstraße in Altona soll deshalb nach ihr umbenannt werden. Der gewaltsame Tod der 22-jährigen Gina Masa Amini durch die iranische Sittenpolizei hat eine weltweite Protestbewegung unter dem Slogan Frau, Leben, Freiheit ausgelöst. Seit Mai gibt es in Winterhude das Denkmal Ginas Beet. Der darum liegende Park wird jetzt auch nach ihr benannt.
7: Nach dem mutmaßlichen Mord an einer 60-Jährigen in Poppenbüttel ist jetzt ein Haftbefehl gegen die Verdächtige erlassen worden. Das hat die Staatsanwaltschaft nun bekannt gegeben. Carolina Koplin.
9: Demnach soll die 22-jährige Deutsche nun auch psychiatrisch begutachtet werden, weil es offenbar Anhaltspunkte für psychische Auffälligkeiten gibt. Eine Spaziergängerin hatte die getötete 60-Jährige Samstagmorgen am Alsterwanderweg in Poppenbüttel entdeckt. Noch am Abend konnte die Verdächtige festgenommen werden. Die Polizei bittet aber auch weiterhin um Zeugenhinweise.
7: Im ersten Halbjahr wurden rund 47,5 Millionen Kinotickets verkauft, so die Filmförderungsanstalt. Das ist das beste Ergebnis seit der Corona-Pandemie. Diana Kramer.
10: Derzeit sorgen vor allem die beiden Sommerblockbuster Spider-Man Brand New Day und Die Odyssee für lange Schlangen an den Kinokassen. Insgesamt fast 7 Millionen verkaufte Tickets mehr als im ersten Halbjahr 2025. Das lässt die Betreiber zuversichtlich aufs Gesamtjahr blicken. Zum Jahresende kommen ja dann auch noch die Marvel-Fortsetzung Avengers Doomsday und das Finale der Science-Fiction-Trilogie Dune 3 in die Kinos.
7: Unter der Leitung von Parteichef und Bundeskanzler Friedrich Merz ist in Berlin die CDU-Spitze zu ihrem ersten regulären Treffen nach der Sommerpause zusammengekommen. Themen dürften neben dem Personalumbau vom Juli auch die morgen beginnende Kabinettsklausur und die Landtagswahlen im September sein. Die angeschobenen Reformen müssten jetzt umgesetzt werden, sagte der neue Unionsfraktionschef Thorsten Frey vor dem Treffen.
11: Was die Koalition nach der Sommerpause erwartet, das ist jede Menge Arbeit. Wir haben ja bereits vor der parlamentarischen Sommerpause viele Gesetzgebungsvorhaben aufgegleist und die müssen jetzt umgesetzt werden. In der Regel mit der Zielsetzung Ende des Jahres. Insofern steht uns ein arbeitsreicher Herbst bevor.
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13: Beste Zeit immer. Jede Stunde drei 80er am Stück. Bunt gemixt. In dieser Stunde ist es The Human League gleich. Vorher eine Rock-Hymne von Joan Jett und den Blackhearts.

0: drei 80er am Stück. Jede Stunde bunt gemixt im 80er Mixtape. Nächste Stunde wird's wieder sehr bunt und lustig. Das Leben des Brian, Monty Python, da muss man Fan von sein. Ich mag die Briten, aber hier, ja, die Filme, ich weiß nicht. Der Soundtrack war sehr schön. Ist er ja auch noch. Auf jeden Fall einer der ulkigsten Oldies aller Zeiten. Here's Always Look on the Bright Side of Life.
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ruhige Momente auch mal bei der 80er, 90er Oldie-Antenne. Eric Clapton am Montagnachmittag. Tears in Heaven. Mein Name ist Gerlinde Jenecke. Ich darf euch unter der Woche immer in den Feierabend und noch ein Stück darüber hinaus begleiten mit Alphaville jetzt. Die haben auch fürs nächste Jahr schon Termine. Also bei den Jungs läuft's und ist auch völlig zu Recht. Die machen immer noch eine tolle Show. Hier ist einer ihrer großen 80er. 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
6: Viele Wolken, aber dazwischen blinzelt die Sonne immer wieder durch. 20 Grad in St. Georg, 19 in Großborstel. Heute bleibt es freundlich gemischt, erst noch ein paar Wolkenfelder, später wird es dann Richtung Abend klarer und ruhiger. In der Nacht geht's auf ungefähr 10 Grad runter. Morgen startet klar und wird im Tagesverlauf wieder wärmer, bis zu 23 Grad.
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7: Ich bin Clemens Benke, guten Tag. Hamburg ehrt zwei Frauen. Die Bergiusstraße in Altona wird nach der Aktivistin und Verfolgten des NS-Regimes Esther Bejerano benannt. Und der Park an der Bebelallee am iranischen Generalkonsulat wird nach der von der Sittenpolizei in Teheran getöteten Gina Masa Amini benannt. Die Hamburger Staatsanwaltschaft hat Haftbefehl gegen eine 22-jährige Deutsche erlassen und will sie auch noch psychiatrisch begutachten lassen. Die Frau steht unter Verdacht, eine 60-Jährige in Poppenbüttel getötet zu haben. Ihre Leiche war Samstagmorgen am Alsterwanderweg gefunden worden. Nachdem der Hamburger Logistikmilliardär Klaus-Michael Kühne gestorben ist, gibt es immer mehr Beileidsbekundungen. Unter anderem von Hamburgs zweiter Bürgermeisterin Katharina Fegebank, von Kultursenator Broster, vom HSV und der Kühne-Stiftung. Kühne ist im Alter von 89 Jahren in seiner Wahlheimat in der Schweiz gestorben.
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8: Hey, Verkehrs-KI, was ist los auf den Straßen?
9: Auf der A255 Richtung Hamburg Süd in Höhe Elbinsel, Gefahr durch Metallteile auf der Fahrbahn. Auf der A7 Richtung Flensburg, 6 Kilometer Stau zwischen Heimfeld und Othmarschen. Und auf der A7 Richtung Hamburg, 4 Kilometer Stau zwischen Dreieck Nordwest und Bahrenfeld. Oh.
0: Linde Jannicke.
10: Kurz nach 16 Uhr am Montag, bereit für eine neue Runde Hits. Pink Floyd sind mit dabei. Phil Collins mit dem Titeltrack seines ersten Soloalbums. Ist ein sehr positiver, fröhlicher, für gute Laune. Und hier ist ein musikalisches 80er Power Couple. Mike Oldfield und Maggie Riley.

auch gerade wieder auf einer sehr coolen Party am Wochenende. Es kommt wirklich alles zurück und ehrlich gesagt waren die 80er ja auch nie weg. 80er, 90er, Oldie-Antenne am Montagnachmittag gleich mit Cher, den Righteous Brothers und vorher Tears for Fears. Die sind noch aktiv. Roland Orzabal hat die Tage seine Biografie rausgebracht. Also vielleicht noch ein Tipp als späte Sommerlektüre für einen warmen Abend, heißt Welcome to Your Life. Dazu Everybody Wants to Rule the World.

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15: Guten Tag. Hamburg trauert um Klaus-Michael Köhne. Gute Zeiten an der Kinokasse. Das Wetter, Wolkensonne bis zu 21 Grad. Nach dem Tod von Klaus-Michael Köhne gibt es jetzt die ersten offiziellen Reaktionen aus Politik und Stadtgesellschaft. Der Unternehmer, Stifter und Milliardär ist letzte Nacht im Alter von 89 Jahren in der Schweiz gestorben. Anne-Gerit Kerken.
16: Mit seinem Engagement unter anderem für die Elbphilharmonie oder die Neue Oper hat Kühne dazu beigetragen, dass seine Geburtsstadt Hamburg heute international als Kulturstadt wahrgenommen werde, so Kultursenator Carsten Broster. Hamburgs zweite Bürgermeisterin Katharina Fegebank widmet ihre Gedanken seinen Angehörigen und erinnert an seinen Durchsetzungswillen. Die Hamburger Handelskammer betont seine Bedeutung für den globalen Wandel. Auch beim HSV trauert man um den jahrelangen Investor. Man verliere nun einen treuen Gesellschafter, Unterstützer und leidenschaftlichen Anhänger, heißt es vom Verein. Weil Kühne kinderlos geblieben ist, geht sein Vermögen an seine Stiftung über. Auch sie nimmt in einem Nachruf Abschied von ihm.
15: Nach dem Überfall auf einen Supermarkt in Horn sucht die Polizei nach dem bewaffneten Täter und bittet um Hinweise. Carolina Koplin.
17: Am Samstag um 4.30 Uhr morgens soll der Mann in der Mansardstraße in Horn einen 20-jährigen Angestellten am Haupteingang des Supermarktes mit einer Waffe bedroht, ihn in die Büroräume gedrängt und Bargeld gefordert haben. Anschließend bedrohte er auch noch vor dem Geschäft einen Lieferanten und flüchtete mit seiner Beute. Der Täter ist etwa 35 Jahre alt, 1,70 groß, schlank und soll südländisch aussehen. Er hatte eine schwarze Hose, graue Schuhe mit hellen Sohlen und einen grauen Rucksack mit Reflektoren an.
15: Im ersten Halbjahr wurden rund 47,5 Millionen Kinotickets verkauft, so die Filmförderungsanstalt. Das ist das beste Ergebnis seit der Corona-Pandemie. Diana Kramer.
18: Derzeit sorgen vor allem die beiden Sommerblockbuster Spider-Man Brand New Day und Die Odyssee für lange Schlangen an den Kinokassen. Insgesamt fast 7 Millionen verkaufte Tickets mehr als im ersten Halbjahr 2025. Das lässt die Betreiber zuversichtlich aufs Gesamtjahr blicken. Zum Jahresende kommen ja dann auch noch die Marvel-Fortsetzung Avengers Doomsday und das Finale der Science-Fiction-Trilogie Dune 3 in die Kinos.
15: Bundespräsident Frank-Walter Steinmeier ist nun offiziell Hausherr in seinem neuen Berliner Domizil. Das hat er bezogen, weil das Schloss Bellevue aktuell saniert wird. In einem symbolischen Akt bekam er heute den Schlüssel für den modernen Bau. Thomas Thunfeld.
13: 6 Geschosse und eine auffallend bunte Fassade. So sieht das Ausweichquartier des Bundespräsidenten aus, mitten in Berlin, nah am Kanzleramt und Hauptbahnhof gelegen. Modern und funktional, freundlich und einladend, außerdem stilvoll. So lobt der Hausherr das Gebäude, das er schon Anfang Juli bezogen hat. Der Stammsitz des Staatsoberhaupts Schloss Bellevue soll in den kommenden 8 Jahren von Grund auf saniert werden.

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Dolle Runde wieder. Machen wir jede Stunde auch um 17:30 wieder. 3 80er am Stück wild gemixt. 13 Mal hintereinander weg im Oktober. Die Backstreet Boys sind ja nur teilweise auch Mitte 50. Die brauchen danach möglicherweise Urlaub. Aber immerhin müssen sie für ihre Tour nicht viel reisen. Alle 13 Konzerte finden in Düsseldorf statt. Und alle singen mit.

Das ist auch so ein Vorzeige-80er am Montagnachmittag. Lief hoch und runter damals im Radio und macht immer noch Spaß, die aufzudrehen. Jermaine Jackson und Pia Zadora, die übrigens tritt immer noch auf, regelmäßig in Las Vegas, in einem italienischen Restaurant. 80er, 90er, Oldie-Antenne. Jetzt mit einem der besten Oldies aller Zeiten. Der ist auch zum Aufdrehen und vor allem zum Mitsingen. Hier

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14: Viele Wolken sind unterwegs, dazu zwischendurch etwas Sonne. 20 Grad in Harburg, 19 im Schanzenviertel. Heute bleibt es erstmal freundlich gemischt, mit mehr trockenen Abschnitten als Regen und im Tagesverlauf klart es immer wieder auf. In der Nacht sinken die Werte auf ungefähr 12 Grad. Morgen wird sonniger und bis zu 24 Grad.
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15: Ich bin Clemens Benke, guten Tag. Hamburg ehrt zwei Frauen. Die Bergiusstraße in Altona wird nach der Aktivistin und Verfolgten des NS-Regimes Esther Bejarano benannt. Und der Park an der Bebelallee am iranischen Generalkonsulat wird nach der von der Sittenpolizei in Teheran getöteten Gina Masa Amini benannt. Die Hamburger Staatsanwaltschaft hat Haftbefehl gegen eine 22-jährige Deutsche erlassen und will sie auch noch psychiatrisch begutachten lassen. Die Frau steht unter Verdacht, eine 60-Jährige in Poppenbüttel getötet zu haben. Ihre Leiche war Samstagmorgen am Alsterwanderweg gefunden worden. Nachdem der Hamburger Logistikmilliardär Klaus-Michael Kühne gestorben ist, gibt es immer mehr Beileidsbekundungen. Unter anderem von Hamburgs zweiter Bürgermeisterin Katharina Fegebank, von Kultursenator Broster, vom HSV und der Kühne-Stiftung. Kühne ist im Alter von 89 Jahren in seiner Wahlheimat in der Schweiz gestorben.
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16: Hey, Verkehrs-KI, was ist los auf den Straßen?
17: Auf der A7 Richtung Hamburg zwischen Dreieck Nordwest und Bahrenfeld 4 Kilometer Stau. Und auf der A25 Richtung Geesthacht zwischen Dreieck Südost und Neu-Alamühe West 5 Kilometer Stau. Cuxhavener Straße zwischen Süderelbebogen und Vossdrift dichter Verkehr.
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18: Feierabend am Montag und ich freue mich, dass ihr dabei seid heute Nachmittag. Ganz tolles 80er Mixtape haben wir in dieser Stunde. Das ist neu. Das sind drei 80er am Stück. Heute zum Beispiel mit den Ärzten. Das machen wir um halb. Und in die Stunde starten wir mit einem kleinen Feuerwerk gegen das zweite Nachmittagstief.

Mamma Mia bei der 80er, 90er Uldi-Antenne. Immer wieder kleine Zeitreisen dazu und vor allem eben auch die 80er. Gleich mit Yazoo, Don't Go zum Beispiel und vorher Filmmusik aus St. Elmo's Fire. Das ist tatsächlich ein Wetterphänomen, das St. Elmo-Feuer. Das ist eine seltene, bläulich leuchtende Gasentladung, die bei Gewittern an Schiffsmasten auftritt. So, haben wir das auch mal gehört. Hier ist Jump Park.

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10: Mit Anneke Riedkerken, moin. Und das sind zwei unserer Themen in dieser Sendung. Hamburg setzt zwei Frauen ein Denkmal. Und Trauer um verstorbenen Klaus-Michael Kühne. Das Wetter, Wolken, Sonne und bis zu 21 Grad. Ihre Leben stehen für Freiheit, Menschenrechte und den Widerstand gegen Unterdrückung. Jetzt ehrt Hamburg zwei Frauen mit der Umbenennung einer Straße und eines Parks. Clemens Benke.
11: Es war bereits mehrmals Vorschlag, jetzt steht es fest. Die bisher nach Friedrich Bergius benannte Bergiusstraße in Altona wird zu Ehren von Esther Bejarano umbenannt. Bejarano wurde als Jüdin zur NS-Zeit verfolgt und verstarb 2021 im Alter von 96 Jahren in Hamburg. Sie überlebte die Shoah, war Sängerin, Zeitzeugin, Aktivistin und langjährige Vorsitzende des Auschwitz-Komitees. Dass ausgerechnet die Bergiusstraße umbenannt wird, ist kein Zufall. In einer Studie zur NS-Belastung von Straßennamen hat ein Historiker festgestellt, dass der Chemiker und Unternehmer Friedrich Bergius das NS-Regime befürwortet und mit seiner Forschung unterstützt hat. Die 22-jährige Gina Masa Amini starb 2022 in Teheran, nachdem sie sich geweigert hatte, ein Kopftuch zu tragen. Ihr Tod löste im Iran eine breite Protestbewegung unter dem Slogan »Frau, Leben, Freiheit« aus. Seit Mai 2026 erinnert schon das Denkmal Gina Speed in Winterhude an Amini und die Bewegung. Jetzt wird sie Namenspatin des Parks rund um das Denkmal. Hamburgs Kultursenator Carsten Broster sagt zur Umbenennung, Esther Bejarano und Gina Masa Amini stehen beide für den Mut, Unterdrückung entgegenzutreten und sich für Freiheit und Menschenwürde einzusetzen. Mit den Benennungen bewahren wir nicht nur die Erinnerung an zwei besondere Frauen, wir machen ihre Geschichte und das, wofür ihre Namen stehen, dauerhaft im Hamburger Stadtraum sichtbar.
10: Und Clemens, nach dem Tod von Klaus-Michael Kühne gibt es jetzt die ersten offiziellen Reaktionen aus Politik und Stadtgesellschaft. Der Unternehmer, Stifter und Milliardär ist letzte Nacht im Alter von 89 Jahren in der Schweiz verstorben.
11: Mit seinem Engagement unter anderem für die Elbphilharmonie oder die Neue Oper hat Kühne dazu beigetragen, dass seine Geburtsstadt Hamburg heute international als Kulturstadt wahrgenommen werde, so Kultursenator Carsten Broster. Hamburgs zweite Bürgermeisterin Katharina Fegebank widmet ihre Gedanken seinen Angehörigen und erinnert an seinen Durchsetzungswillen. Die Hamburger Handelskammer betont seine Bedeutung für den globalen Handel. Auch beim HSV trauert man um den jahrelangen Investor. Man verliere nun einen treuen Gesellschafter, Unterstützer und leidenschaftlichen Anhänger, heißt es vom Verein. Weil Kühne kinderlos geblieben ist, geht sein Vermögen an seine Stiftung über. Und auch sie nimmt in einem Nachruf Abschied von ihm.
10: Im ersten Halbjahr wurden rund 47,5 Millionen Kinotickets verkauft, so die Filmförderungsanstalt. Das ist das beste Ergebnis seit der Corona-Pandemie. Diana Kramer.
12: Derzeit sorgen vor allem die beiden Sommerblockbuster Spider-Man Brand New Day und Die Odyssee für lange Schlangen an den Kinokassen. Insgesamt fast 7 Millionen verkaufte Tickets mehr als im ersten Halbjahr 2025. Das lässt die Betreiber zuversichtlich aufs Gesamtjahr blicken. Zum Jahresende kommen ja dann auch noch die Marvel-Fortsetzung Avengers Doomsday und das Finale der Science-Fiction-Trilogie Dune 3 in die Kinos.
10: Der Tourismussektor in Hamburg läuft gut. Die Zahl der Übernachtungen stieg im ersten Halbjahr leicht um 0,5% auf 7,76 Millionen. Und das lohnt sich auch finanziell, so Wirtschaftssenatorin Melanie Leonhardt.
3: Mit 6,3 Milliarden Euro Bruttowertschöpfung ist der Tourismus wirklich ein wichtiges Standbein auch für die Hamburger Einnahmen.
10: Gesunken um 3,5% ist unterdessen die Zahl der Übernachtungen aus dem Ausland. Hamburg-Tourismuschef Michael Otremba.
7: Menschen sind unsicherer, sie haben mehr Geld durchaus vorhanden, das zeigen alle Studien. Aber sie geben dieses Geld sorgfältiger und sorgsamer aus. Das heißt, wir haben in vielen Städten die Entwicklung, dass weniger Gäste aus dem internationalen Raum da sind. Und dann haben wir natürlich auch mit den Beeinträchtigungen, die es gibt durch die geopolitischen Krisen im Airline-Bereich, etwas, womit wir umgehen müssen.
10: Wie sieht es aus in Sachen Elbtower? Seit Monaten gibt es nichts Neues und das Gerüst in der Hafen City steht weiter vor sich hin. Marc Elvers.
13: Wir haben bei der Finanzbehörde nachgefragt, wie schon vor 3 Monaten. Und von dort heißt es, die Verhandlungen zwischen Stadt und Konsortium dauern weiter an. Zu Details kann sich nicht geäußert werden, wie schon vor 3 Monaten. Dabei geht es ja vor allem darum, ob die Stadt mit dem Naturkundemuseum in den Elbtower einzieht. Dafür würde die Stadt knapp die Hälfte des Elbtowers für etwa 600 Millionen Euro kaufen. SPD-Fraktionschef Dirk Kienscher hält das mittlerweile für unwahrscheinlich. Der Elbtower ist ein privates Bauprojekt, kein städtisches. Die Verantwortung liegt damit bei den privaten Investoren und nicht bei der Stadt, heißt es aus der Fraktion.
10: Ihr hört das 80er, 90er Oldie Antenne Hamburg News Journal und das ist heute auch noch wichtig. Die weltweite Durchschnittstemperatur der Meeresoberflächen hat am Samstag mit 21,1 Grad ihren höchsten jemals gemessenen Wert erreicht. Damit sind die Weltmeere so warm wie noch nie seit Beginn der Messungen vor fast 50 Jahren, wie der EU-Klimawandeldienst mitteilt. Und nach dem mutmaßlichen Mord an einer 60-Jährigen in Poppenbüttel ist jetzt ein Haftbefehl gegen die Verdächtige erlassen worden. Das hat die Staatsanwaltschaft nun bekannt gegeben. 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
18: Der Moment zum im Auto noch ein bisschen sitzen bleiben ist gekommen. Es ist wieder eine tolle Runde und sehr abwechslungsreich. Ashford & Simpson, Toto und die Ärzte.

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Das 80er Mixtape um halb. Und der lief schon lange nicht mehr. 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Oh.

drei 80er am Stück. Jede Stunde im 80er Mixtape. Habt einen fantastischen Montagnachmittag. Über 170 Coverversionen gibt's von I Only Wanna Be With You. Im Original ist der Hit von Dusty Springfield. Sie war die erste. Dann gab's natürlich die 80er-Version von Samantha Fox. Und hier ist die von den Bay City Rollers, Teeny Band aus Schottland. Die gibt's doch. Mittlerweile sind sie nicht mehr ganz Teenies, aber sie präsentieren diesen Song immer noch live.

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1: Moin, ich bin Jan Zerbst und das sind 101 Dinge, die ein echtes Nordlicht gemacht haben muss und was der Rest von Deutschland unbedingt über unseren Norden wissen sollte.
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1: Und jetzt norddeutscher Smalltalk. Im gesamten amerikanischen Kulturkreis gehören zu einem normalen Gespräch, egal ob an der Supermarktkasse oder bei der Bank, folgende Begrüßungsfloskeln. Hi, how are you doing? Und dann muss die andere Person sagen, good, how are you? Und dann muss die andere Person sagen, amazing, awesome, thank you. Man gaukelt sich vor, dass alles supi ist, immer, verpflichtend, egal wie es einem wirklich geht. Nur so als Gegensatz dazu, ich habe tatsächlich mal in Wiek auf der Nordseeinsel Föhr ein Gespräch zweier älterer Männer belauscht. Das war quasi das nordfriesische Pendant und das ging original so. Moin. Moin. Wie geht's? Schlecht. Und selbst? Auch nicht so, du. Ne? Muss ja. Ja, gut, dann tschüss. Tschüss.
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9: Überwiegend klar, dazu nur ein paar Wolken. Es sind 20 Grad in Blankenese, 20 in Billbrook. Der Abend bleibt freundlich und trocken, später ziehen nur locker ein paar Wolken durch und in der Nacht wird's klar mit ungefähr 11 Grad. Morgen startet es wieder sonnig und ruhig, dann schieben sich im Tagesverlauf etwas mehr Wolken dazu, bis zu 23 Grad.
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10: Ich bin Clemens Benke, guten Tag. Hamburg ehrt zwei Frauen. Die Bergiusstraße in Altona wird nach der Aktivistin und Verfolgten des NS-Regimes Esther Bejerano benannt. Und der Park an der Bebelallee am iranischen Generalkonsulat wird nach der von der Sittenpolizei in Teheran getöteten Gina Masa Amini benannt. Die Hamburger Staatsanwaltschaft hat Haftbefehl gegen eine 22-jährige Deutsche erlassen und will sie auch noch psychiatrisch begutachten lassen. Die Frau steht unter Verdacht, eine 60-Jährige in Poppenbüttel getötet zu haben. Ihre Leiche war Samstagmorgen am Alsterwanderweg gefunden worden. Nachdem der Hamburger Logistikmilliardär Klaus-Michael Kühne gestorben ist, gibt es immer mehr Beileidsbekundungen. Unter anderem von Hamburgs zweiter Bürgermeisterin Katharina Fegebank, von Kultursenator Broster, vom HSV und der Kühne-Stiftung. Kühne ist im Alter von 89 Jahren in seiner Wahlheimat in der Schweiz gestorben.
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11: Hey, Verkehrs-KI, was ist los auf den Straßen?
12: Auf der A25 Richtung Geesthacht, 2 Kilometer Stau zwischen Dreieck Südost und Neu-Allermöhe West und Cuxhavener Straße. Dichter Verkehr zwischen Süderelbebogen und Goldensweg.
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14: Es ist Montagabend, habt einen sehr schönen, den perfekten Feierabend-Soundtrack findet ihr hier. Gleich mit Bob Dylans Version von Knockin' on Heaven's Door. Vorher die 90er mit Mike and the Mechanics und es geht los mit Michael Jacksons 7. Nummer 1 Hit seiner Solo-Karriere, war die 3. Single seines legendären Bad-Albums. Hier ist The Way You Make Me Feel.

dramatische Szene in einem Western wurde hiermit untermalt. Pat Garrett jagt Billy the Kid und Bob Dylan hat hier auch mitgespielt. Kleine Zeitreise mit Knockin' on Heaven's Door. Bei der 80er, 90er, Oldie-Antenne. Die Fugees haben wir gleich in der Playliste. Wie cool ist das? Neil Diamond und Joe Cocker vorher für einen ganz fantastisch entspannten Montagfeierabend.

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7: Guten Abend. Mehr Touristen bei uns in der Stadt. Weltmeere so warm wie noch nie. Das Wetter, Sonne bis zu 20 Grad. Der Tourismussektor in Hamburg läuft gut. Die Zahl der Übernachtungen stieg im ersten Halbjahr leicht um 0,5% auf 7,76 Millionen. Und das lohnt sich auch finanziell, so Wirtschaftssenatorin Melanie Leonhardt.
8: Mit 6,3 Milliarden Euro Bruttowertschöpfung ist der Tourismus wirklich ein wichtiges Standbein, auch für die Hamburger Einnahmen.
7: Gesunken um 3,5% ist unterdessen die Zahl der Übernachtungen aus dem Ausland. Hamburgs Tourismuschef Michael Otremba.
9: Menschen sind unsicherer, sie haben mehr Geld durchaus vorhanden, das zeigen alle Studien, aber sie geben dieses Geld sorgfältiger und sorgsamer aus. Das heißt, wir haben in vielen Städten die Entwicklung, dass weniger Gäste aus dem internationalen Raum da sind. Und dann haben wir natürlich auch mit den Beeinträchtigungen, die es gibt durch die geopolitischen Krisen im Airline-Bereich, etwas, womit wir umgehen müssen.
7: Die weltweite Durchschnittstemperatur der Meeresoberflächen hat am Samstag mit 21,1 Grad ihren höchsten jemals gemessenen Wert erreicht. Damit sind die Weltmeere so warm wie noch nie seit Beginn der Messungen vor fast 50 Jahren. Das hat der EU-Klimawandeldienst mitgeteilt. Ronny Thorau.
10: Grund für den Temperaturrekord jetzt ist neben dem Klimawandel auch das Wetterphänomen El Niño, das die Meere zusätzlich erwärmt. Durch höhere Meerestemperaturen steigt laut Forschern das Risiko von Extremwetter, denn wärmere Ozeane geben mehr Feuchtigkeit und Wärme an die Atmosphäre ab, was zu stärkeren Niederschlägen und Stürmen führen kann.
7: Der Lebensmitteldiscounter Lidl ruft zwei Varianten einer spanischen Chorizo-Wurst zurück. Anneke Riedkerken.
11: Betroffen sind Lidl zufolge zwei Produkte der Marke Martinez Somalo Chorizo mit jeweils 375 Gramm Inhalt. Die Würste sind bundesweit in Lidl-Filialen verkauft worden, teilte der Discounter mit Sitz in Baden-Württemberg mit. Grund für den Rückruf ist eine mögliche Unterbrechung der Kühlkette. Deswegen kann nicht garantiert werden, dass die angegebene Mindesthaltbarkeit eingehalten werde. Von einem Verzehr der Produkte wird abgeraten, so Lidl.
7: Bundespräsident Frank-Walter Steinmeier ist nun offiziell Hausherr in seinem neuen Berliner Domizil. Das hat er bezogen, weil das Schloss Bellevue aktuell saniert wird. In einem symbolischen Akt bekam er heute den Schlüssel für den modernen Bau. Thomas Thunfeld.
12: 6 Geschosse und eine auffallend bunte Fassade. So sieht das Ausweichquartier des Bundespräsidenten aus. Mitten in Berlin, nah am Kanzleramt und Hauptbahnhof gelegen. Modern und funktional, freundlich und einladend, außerdem stilvoll. So lobt der Hausherr das Gebäude, das er schon Anfang Juli bezogen hat. Der Stammsitz des Staatsoberhaupts Schloss Bellevue soll in den kommenden 8 Jahren von Grund auf saniert werden.
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15: Ne schöne Montagsrunde mit Purple Schulz und Hearts nach Queen am Montagabend.

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Musik ist so eine krasse Erinnerungshilfe. Ich habe eine völlig unbekannte Sängerin in der Bar letztes Jahr in den USA, in New Orleans, diesen Song singen hören. Nicht einen Deutsch schlechter als das Original. Und ich habe geheult, weil es so schön war. Danke für diese Erinnerung. Heart im 80er Mixtape. Jede Stunde drei 80er am Stück. Völlig unterschiedliche. Alle gut. Britney Spears, über die ist ja schon alles erzählt worden. Was bleibt, sind äußerst denkwürdige Videos, die sie auf Instagram teilt und sich darin einfach immer nur dreht. In den 90ern war sie einfach die Teenie-Ikone und alle sangen mit, auch zu Baby One More Time.

Rick Astley bei der 80er, 90er Oldie-Antenne. Den können wir mittlerweile nicht nur hören und sehen. Er war gerade auf Deutschland-Tournee. Wir können ihn auch trinken. Der hat eine eigene Biermarke. Astley's Northern Hop. Der kriegst du besoffen gar nicht raus. Ist auch nur ein sehr leichtes Bier. Sonst der Astley's Northern Hop. Ist ein bisschen Ingwer drin. Ginger, Englisch, als Anspielung auf sein rotes Haar. Er scheint eh recht viel Humor zu haben. Ist ein cooler Dude. Gute musikalische Fahrt jetzt durch den Feierabend. Hier ist John Denver.

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6: Überwiegend klar. Und das bleibt heute Abend auch so. Es sind 19 Grad in Winterhude, 19 in Bramfeld. Im Laufe des frühen Abends ziehen nur ein paar Wolken durch. Danach wird es rasch ruhiger und die Luft kühlt Schritt für Schritt ab. In der Nacht sinken die Werte auf ungefähr 10 Grad. Morgen startet freundlich mit viel Sonne und am Ende des Tages bis zu 23 Grad.
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7: Ich bin Tine Klimach. Nach der Sommerpause ist Bundeskanzler Friedrich Merz erstmals wieder mit dem engsten Führungsteam seiner Partei zusammengekommen. Dabei ging es für die CDU-Spitze auch darum, die morgige Kabinettsklausur vorzubereiten. Die Bundesregierung stehe vor einem arbeitsreichen Herbst, sagte der neue Unionsfraktionschef Thorsten Frey.
8: Kurs halten und weiter reformieren, so könnte man das Motto der Regierung gerade umschreiben. Der neue Unionsfraktionschef Thorsten Frey, Nachfolger von Jens Spahn, erklärte, es gehe jetzt um die zügige Umsetzung der Reformen, die man vor der Sommerpause vereinbart habe. Das könnte aber teilweise schwierig werden, nachdem Ostministerpräsidenten der CDU, also aus Freys eigener Partei, zentrale Kompromisse wieder ins Wackeln gebracht haben. Etwa die Abschaffung der Rente mit 63. Aus Berlin, Ronny Tochau.
7: Die Ukraine zeigt sich zum 35. Jahrestag der Unabhängigkeit stolz auf ihren Kampf gegen Russlands Krieg. Präsident Selenskyj nutzte seine Rede an die Nation gleichzeitig für eine Kampfansage an Russlands Präsidenten Putin und kündigte weiteren Widerstand gegen die russische Invasion an.
9: Präsident Selenskyj gibt sich trotz der schwierigen Lage für Kiew an der Front kämpferisch zum Nationalfeiertag. Die Ukraine erhält auch weitere Militärhilfen aus Großbritannien und von der EU. Die Reaktion aus dem Kreml hier in Moskau ließ nicht lange auf sich warten. Mit den Rüstungshilfen werde weiter Öl ins Feuer des Krieges gegossen. Verhindert werde so jeder Versuch, in Friedensverhandlungen zu treten, hieß es hier in Moskau. Aus Moskau, Ulf Mauder.
7: Die Folgen der extremen Hitze und wochenlangen Trockenheit kosten die deutsche Wirtschaft nach Schätzungen von Greenpeace mindestens 36 Milliarden Euro. Das entspreche bis 0,9% der deutschen Wirtschaftsleistung, teilte die Naturschutzorganisation mit. Greenpeace berechnete dazu die wirtschaftlichen Schäden unter anderem durch Ernteausfälle, Waldbrände und durch Gesundheitskosten aufgrund der Hitze. Greenpeace fordert die Bundesregierung auf, auf ihrer Kabinettsklausur mit dem gebotenen Ernst auf die Klimakrise zu reagieren. Für zwei Schulklassen aus Schleswig-Holstein endete die Oberstufenfahrt nach Paris mit einem Schock. Ihr Reisebus prallte in den Niederlanden am frühen Morgen auf einen Kleintransporter. 8 Menschen wurden verletzt ins Krankenhaus gebracht, einige von ihnen schwer. Später wurden 8 weitere Personen im Krankenhaus behandelt. In Lebensgefahr war laut Polizei niemand.
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10: Hey, Verkehrs-KI. Was ist los auf den Straßen?
11: Auf der A25 Richtung Hamburg steht zwischen Geesthacht und Kurslack ein defektes Fahrzeug. Und auf der Cuxhavener Straße zwischen Süderelbebogen und Goltensweg dichter Verkehr. Oh, oh, oh.
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5: Und hier ist Gerlinde Jennecke.
13: Einen schönen Montagabend. Ich freue mich, dass wir noch ein bisschen zusammen sind. Es geht ganz sanft in die neue Stunde rein mit Bonnie Tyler, Stevie Wonder und Romantik im Doppelpark. Hier sind George Michael und Elton John.

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5: Oh ja, gut, dass ihr da seid in dieser Runde. Die sind ja alle gut, immer um halb. Aber hör mal, mit was für einer Perle wir in den Dreier starten. Genesis, throwing it all away.

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Cool, oder? Das 80er Mixtape. Jede Stunde drei 80er am Stück und so oft was Besonderes dabei, dass wir eine Weile nicht gehört haben. Stefan Remmler, Keine Sterne in Athen am Montagabend. Einer der besten Oldies aller Zeiten, einer der erfolgreichsten Disco-Hits aus Spanien. 18 Millionen Mal verkauft. Die Mädels hatten keine Ahnung, was sie da singen, weil sie kein Englisch konnten. Aber der Song ist im Guinness-Buch der Rekorde als meistverkaufte Single einer weiblichen Musikgruppe der Popgeschichte. Hier sind Baccarat.

Oasis, Don't Look Back in Anger, 80er, 90er, Uldi-Antenne, es ist Montagabend, genießt die Zeit und ich freue mich auf morgen 15 Uhr, dann sind wir wieder zusammen, rocken den Dienstagnachmittag und hier rockt euch Nick Kershaw, immer noch unterwegs auf den Bühnen, hat sehr viel mehr Musik noch als die großen Hits gemacht, aber die spielt er natürlich auch immer noch, wenn er auftritt. Hier ist The Riddle.

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1: Viele Wolken sind gerade nicht unterwegs. Es bleibt überwiegend klar. 20 Grad in Eimsbüttel, 19 in Rissen. Heute Abend geht's ruhig und freundlich weiter, nur gelegentlich mit ein paar Wolken. Dazu bleibt es trocken und später wird's nach und nach frischer. In der Nacht sinken die Werte auf ungefähr 13 Grad. Morgen startet's klar, am Mittag und Nachmittag mischen sich dann mehr Wolken dazu und es werden bis zu 24 Grad.
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2: Ich bin Tine Klimach. Die EU hat neue Rüstungshilfen für die Ukraine im Wert von 6,1 Milliarden Euro genehmigt. Die Mittel seien für Flugabwehrsysteme, Raketen, Munition und Radaranlagen vorgesehen, teilte die EU-Kommission mit. Die Zusage aus Brüssel erreichte Kiew am 35. Unabhängigkeitstag der Ukraine, der heute mit internationalen Gästen begangen wird.
3: Präsident Zelensky nutzte seine Rede zum Unabhängigkeitstag für eine Kampfansage an Kreml-Chef Putin. Die Ukraine werde weiter um ihre Souveränität kämpfen, sagte Zelensky in Kiew. Die Welt müsse zusammenstehen, um Russland in die Knie zu zwingen. Zelensky forderte auch mehr Unterstützung für sein Land. Verlangt hatte er allein gestern von der EU 30 Milliarden Euro für die Verteidigung des Landes. Aus Moskau, Ulf Mauder.
2: AOK-Chefin Carola Reimann hat die telefonische Krankschreibung als gutes Mittel verteidigt, gerade in Zeiten von Infektionsfällen. So könnten Ansteckungen vermieden und medizinisches Personal geschützt werden, sagte sie den Zeitungen der Funke Mediengruppe. Eine missbräuchliche Nutzung könne die AOK nicht feststellen. Die Schwarz-Rote Koalition will die Möglichkeit zur telefonischen Krankschreibung abschaffen. Autobauer Volkswagen steckt tief in der Krise. Zehntausende Arbeitsplätze stehen im Zuge eines Sparprogramms auf der Kippe. In einer internen Umfrage übt die VW-Belegschaft massive Kritik am Konzernvorstand.
4: Wegen der desaströsen Kommunikation nach außen durch den Vorstand seien die Mitarbeiter und deren Familien verunsichert und verängstigt, so heißt es in einem eigentlich firmeninternen Artikel. Schon länger ist bekannt, dass bis 2030 rund 50.000 Stellen in Deutschland wegfallen sollen. Diese bereits geplanten Einsparungen reichen allerdings nicht aus. Also wie schlimm wird's tatsächlich? Ab morgen gibt's 9 Betriebsversammlungen. Hier könnte es Details auch zu möglichen Werksschließungen geben. Uli Reitinger, Nachrichtenredaktion.
2: Die Weltmeere sind so warm wie noch nie seit Beginn der Messungen im Jahr 1979. Die durchschnittliche Meeresoberflächentemperatur habe am vergangenen Samstag ihren höchsten jemals gemessenen Wert erreicht, teilte der Klimawandeldienst des EU-Programms Copernicus in Bonn mit. Der Rekord sei am 22. August mit einer Temperatur von 21,1 Grad aufgestellt worden, womit der bisherige Rekord von 21,09 Grad im März 2024 übertroffen worden sei.
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5: Hey, Verkehrs-KI. Was ist los auf den Straßen?
6: Keine Meldungen. Gute Fahrt, Leute. Oh.

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1: Klarer Himmel über uns. 15 Grad in Horn, 19 Grad im Karolinenviertel. Heute Abend bleibt's ruhig und meist sternklar. Nur ein paar harmlose Wolken können sich noch zeigen. Und in der Nacht geht's auf ungefähr 11 Grad runter. Morgen startet freundlich mit viel Sonne, später mischen sich ein paar Wolken dazu und es werden bis zu 23 Grad.
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2: Ich bin Tine Klimach. Ernteausfälle, Brände und Niedrigwasser sorgen für enorme Schäden. Die extreme Hitze und Trockenheit in diesem Sommer kosten die deutsche Wirtschaft nach Schätzungen von Greenpeace 36 Milliarden Euro, sagt die Umweltorganisation.
3: Bei brütender Hitze schalten viele von uns einen Gang zurück. Wir sind weniger produktiv. Und allein das verursacht Schäden von mehr als 10 Milliarden Euro, sagt Greenpeace. Und dann sind da die Bauern, die weniger ernten. Wälder werden zu Asche. Eine Katastrophe für die Menschen und die Volkswirtschaft, nennen die Umweltschützer diesen Sommer und fordern die Regierung auf, nun schnell zu handeln. Denn, Zitat, ein Weiter-so können wir uns nicht mehr leisten. Claudia Wächter, Nachrichtenredaktion.
2: Die Ukraine bittet seit Wochen um frisches Geld für die Stärkung ihrer Flugabwehr. Zum heutigen Nationalfeiertag kommen gute Nachrichten aus Brüssel. Die EU hat zum 35. Unabhängigkeitstag der Ukraine neue Rüstungshilfen im Wert von 6,1 Milliarden Euro genehmigt.
4: Flugabwehrsysteme, Raketen, Munition und Radaranlagen sollen vor allem mit diesem EU-Geld bezahlt werden. Und zwar wegen der immer häufigeren russischen Angriffe mit ballistischen Raketen und mit Drohnen. 376 Raketenangriffe nur im Juli. Europa zeige am Unabhängigkeitstag, dass die Unterstützung für die Ukraine unerschütterlich und konkret sei, sagte Kommissionspräsidentin von der Leyen. Aus Brüssel, Dieter Ebeling.
2: Der BIWA Pflegeschutzbund weist den Verdacht der AfD zurück, in Pflegeheimen würden Angestellte oder Angehörige die Briefwahl der Bewohner manipulieren. Es lägen keinerlei Hinweise auf Wahlbetrug in Pflegeheimen oder eine unzulässige Einflussnahme bei der Stimmabgabe vor, erklärte der Verband. Zuvor hatte der AfD-Vorsitzende Tino Chrupalla vor der Landtagswahl am 6. September in Sachsen-Anhalt Zweifel daran gesät, dass bei der Briefwahl alles mit rechten Dingen zugeht. Die Verbraucherzentralen warnen vor einer Beeinflussung bei Trinkgeldoptionen auf Kartenlesegeräten. Die Chefin des Bundesverbandes, Ramona Popp, sagte der dpa, es müsse auf den ersten Blick erkennbar sein, wie Gäste Trinkgeld ablehnen oder die Höhe selbst festlegen können. Der Verband setze sich für ein Verbot manipulativer Designtricks ein. Oft sei die Option, kein Trinkgeld zu geben, versteckt oder schlecht sichtbar, so Popp. Die Felder, auf denen Vorschläge fürs Trinkgeld wie 10% oder 15% angetippt werden können, seien oft größer oder farblich auffälliger.
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5: Hey, Verkehrs-KI, was ist los auf den Straßen?
6: Auf der A25 Richtung Geesthacht steht bei Kurslack ein defektes Fahrzeug. Oh.

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1: Klarer Himmel über uns, es sind 17 Grad in der Hafen City, 14 in hohe Luft. Morgen startet freundlich und bleibt meist trocken, später gibt's mehr Sonne als Wolken und bis zu 24 Grad. In der Nacht sinken die Werte auf ungefähr 11 Grad.
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2: Ich bin Thomas Brockt. Nach der Sommerpause ist Bundeskanzler Merz erstmals wieder mit dem engsten Führungsteam seiner Partei zusammengekommen. Dabei ging es für die CDU-Spitze auch darum, die morgige Kabinettsklausur vorzubereiten. Die Bundesregierung stehe vor einem arbeitsreichen Herbst, sagte der neue Unionsfraktionschef Frei.
3: Kurs halten und weiter reformieren, so könnte man das Motto der Regierung gerade umschreiben. Der neue Unionsfraktionschef Thorsten Frey, Nachfolger von Jens Spahn, erklärte, es gehe jetzt um die zügige Umsetzung der Reformen, die man vor der Sommerpause vereinbart habe. Das könnte aber teilweise schwierig werden, nachdem Ostministerpräsidenten der CDU, also aus Freys eigener Partei, zentrale Kompromisse wieder ins Wackeln gebracht haben. Etwa die Abschaffung der Rente mit 63. Dazu kommen die schlechten Umfragen und nur noch 2 Wochen bis zu den ersten Landtagswahlen diesen Herbst im Osten. Ronny Tohau, Nachrichtenredaktion.
2: Die Folgen der extremen Hitze und wochenlangen Trockenheit kosten die deutsche Wirtschaft nach Schätzungen von Greenpeace mindestens 36 Milliarden Euro. Das entspreche 0,8 bis 0,9% der deutschen Wirtschaftsleistung, teilte die Naturschutzorganisation mit. Greenpeace berechnete dabei die wirtschaftlichen Schäden unter anderem durch Ernteausfälle, Waldbrände und durch die Gesundheitskosten aufgrund der Hitze. Verbraucherschützer wollen per Verbandsklage gegen hohe Preise bei der Fernwärme vorgehen. Das Ziel könnten sie verfehlen. Aber das zuständige Oberlandesgericht in Hamm sieht Verstöße. Das machte die Richterin bei der Verhandlung deutlich.
4: Die Verbraucherschützer wollen gegen E.ON mit einer Sammelklage vorgehen, wegen der Preisklauseln in mehreren Bundesländern. Das sieht das Gericht aber kritisch. Vielmehr muss am Ende wohl jeder Kunde individuell sein Recht einklagen. Es geht darum, wie E.ON die Preise für die Fernwärme errechnet hat. In einigen Regionen führte das zu höheren Preisen und zwar unrechtmäßig, findet das Gericht. Gut möglich also, dass einige ihr Geld zurückbekommen werden. Thomas Bremser, Redaktion.
2: Zum Fußball im DFB-Pokal haben die Bundesligisten HSV und 1. FC Köln die zweite Runde erreicht. Die Hamburger siegten beim Drittligisten SC Verl mit 3:0. Köln gewann 2:1 bei Drittliga-Aufsteiger Würzburger Kickers. Bundesliga-Absteiger VfL Wolfsburg mühte sich zu einem 6:5 im Elfmeterschießen bei Regionalligist Altklinike.
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5: Hey, Verkehrs-KI, was ist los auf den Straßen?
6: Otto-Welz-Straße, zwischen Jahnring und Südring in beiden Richtungen gesperrt. Dort ein Unfall. Auf der A1 Richtung Hamburg steht zwischen Öjendorf und Billstedt ein defekter PKW und zwischen Billstedt und Moorfleet ein defektes Fahrzeug. Oh.

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1: Klarer Himmel über uns. 13 Grad in Heimfeld, 16 in Ostdorf. In der Nacht bleibt's ruhig und sternenklar. Morgen startet freundlich und wird im Tagesverlauf erst sonnig, dann mit ein paar Wolken oft richtig angenehm. In der Nacht gehen die Werte auf ungefähr 10 Grad zurück. Morgen gibt's bis zu 24 Grad.
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2: Ich bin Thomas Brockt. Die Ukraine zeigt sich zum 35. Jahrestag der Unabhängigkeit stolz auf ihren Kampf gegen Russlands Krieg. Präsident Selenskyj nutzte seine Rede an die Nation gleichzeitig für eine Kampfansage an Kremlchef Putin und kündigte weiteren Widerstand gegen die russische Invasion an.
3: Präsident Selenskyj gibt sich trotz der schwierigen Lage für Kiew an der Front kämpferisch zum Nationalfeiertag. Die Ukraine erhält auch weitere Militärhilfen aus Großbritannien und von der EU. Die Reaktion aus dem Kreml hier in Moskau ließ nicht lange auf sich warten. Mit den Rüstungshilfen werde weiter Öl ins Feuer des Krieges gegossen. Verhindert werde so jeder Versuch, in Friedensverhandlungen zu treten, hieß es hier in Moskau. Aus Moskau Ulf Mauder.
2: Nach der Sommerpause ist Bundeskanzler Merz erstmals wieder mit dem engsten Führungsteam seiner Partei zusammengekommen. Dabei ging es für die CDU-Spitze auch darum, die morgige Kabinettsklausur vorzubereiten. Kernthemen dort sollen Wachstum, Innovation und Modernisierung Deutschlands sein. Die Bundesregierung stehe vor einem arbeitsreichen Herbst, sagte der neue Unionsfraktionschef Frei. Die Weltmeere sind so warm wie noch nie seit Beginn der Messungen vor fast 50 Jahren. Das teilte der Klimawandeldienst des EU-Programms Copernicus mit. Die weltweite Durchschnittstemperatur der Meeresoberflächen habe am Samstag ihren höchsten jemals gemessenen Wert erreicht, 21,1 Grad.
4: Nicht nur an Land, auch im Meer gibt es Hitzewellen und auch die werden durch den Klimawandel immer häufiger. Seit den 90er Jahren hat sich die Zahl sogenannter mariner Hitzewellen mehr als verdreifacht. Grund für den Temperaturrekord jetzt ist neben dem Klimawandel auch das Wetterphänomen El Niño, das die Meere zusätzlich erwärmt. Durch höhere Meerestemperaturen steigt laut Forschern das Risiko von Extremwetter, denn wärmere Ozeane geben mehr Feuchtigkeit und Wärme an die Atmosphäre ab, was zu stärkeren Niederschlägen und Stürmen führen kann. Ronny Tochau, Nachrichtenredaktion.
2: Zum Fußball im DFB-Pokal haben die Bundesligisten HSV und 1. FC Köln die zweite Runde erreicht. Die Hamburger siegten beim Drittligisten SC Verl mit 3:0. Köln gewann 2:1 bei Drittliga-Aufsteiger Würzburger Kickers. Bundesliga-Absteiger VfL Wolfsburg mühte sich zu einem 6:5 im Elfmeterschießen bei Regionalligist Altklinike.
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5: Hey, Verkehrs-KI, was ist los auf den Straßen?
6: Auf der A7 Richtung Hannover, 1 Kilometer Stau zwischen Othmarschen und Waltershof.

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1: Klarer Himmel über uns. 11 Grad in Langenhorn, 12 in Rahlstedt. Heute Nacht bleibt das noch ruhig und trocken. Später am Tag gibt's viel Sonne und nur zeitweise ein paar Wolken. Dazu wird's angenehm warm. In der Nacht sinken die Werte auf ungefähr 10 Grad. Morgen wird's noch etwas wärmer, mit Sonne und bis zu 24 Grad.
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2: Ich bin Thomas Brock. Nach der Sommerpause ist Bundeskanzler Merz erstmals wieder mit dem engsten Führungsteam seiner Partei zusammengekommen. Dabei ging es für die CDU-Spitze auch darum, die morgige Kabinettsklausur vorzubereiten. Die Bundesregierung stehe vor einem arbeitsreichen Herbst, sagte der neue Unionsfraktionschef Frei.
3: Kurs halten und weiter reformieren, so könnte man das Motto der Regierung gerade umschreiben. Der neue Unionsfraktionschef Thorsten Frey, Nachfolger von Jens Spahn, erklärte, es gehe jetzt um die zügige Umsetzung der Reformen, die man vor der Sommerpause vereinbart habe. Das könnte aber teilweise schwierig werden, nachdem Ostministerpräsidenten der CDU, also aus Freys eigener Partei, zentrale Kompromisse wieder ins Wackeln gebracht haben. Etwa die Abschaffung der Rente mit 63. Dazu kommen die schlechten Umfragen und nur noch 2 Wochen bis zu den ersten Landtagswahlen diesen Herbst im Osten. Ronny Tohau, Nachrichtenredaktion.
2: Die Folgen der extremen Hitze und wochenlangen Trockenheit kosten die deutsche Wirtschaft nach Schätzungen von Greenpeace mindestens 36 Milliarden Euro. Das entspreche 0,8 bis 0,9% der deutschen Wirtschaftsleistung, teilte die Naturschutzorganisation mit. Greenpeace berechnete dabei die wirtschaftlichen Schäden unter anderem durch Ernteausfälle, Waldbrände und durch die Gesundheitskosten aufgrund der Hitze. Verbraucherschützer wollen per Verbandsklage gegen hohe Preise bei der Fernwärme vorgehen. Das Ziel könnten sie verfehlen. Aber das zuständige Oberlandesgericht in Hamm sieht Verstöße. Das machte die Richterin bei der Verhandlung deutlich.
4: Die Verbraucherschützer wollen gegen E.ON mit einer Sammelklage vorgehen, wegen der Preisklauseln in mehreren Bundesländern. Das sieht das Gericht aber kritisch. Vielmehr muss am Ende wohl jeder Kunde individuell sein Recht einklagen. Es geht darum, wie E.ON die Preise für die Fernwärme errechnet hat. In einigen Regionen führte das zu höheren Preisen und zwar unrechtmäßig, findet das Gericht. Gut möglich also, dass einige ihr Geld zurückbekommen werden. Thomas Bremser, Redaktion.
2: Zum Fußball im DFB-Pokal haben die Bundesligisten Schalke 04, HSV und 1. FC Köln die zweite Runde erreicht. Schalke siegte bei Viertligist Hallescher FC mit 5:2 nach Verlängerung. Die Hamburger beim Drittligisten SC Verl mit 3:0. Köln gewann 2:1 bei Drittliga-Aufsteiger Würzburger Kickers. Bundesliga-Absteiger VfL Wolfsburg siegte mit 6:5 im Elfmeterschießen bei Viertligist Altklinike.
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5: Hey, Verkehrs-KI. Was ist los auf den Straßen?
6: Keine Meldungen.
7: Gute Fahrt.

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4: Klarer Himmel über uns. Es sind 15 Grad im Treppenviertel, 14 im Schanzenviertel. Heute bleibt's erstmal freundlich. Am Vormittag viel Sonne, später ziehen ein paar Wolken durch, aber trocken und insgesamt ziemlich ruhig. In der Nacht geht's auf ungefähr 12 Grad runter. Morgen wird's wieder meist freundlich, mit etwas mehr Wolken zwischendurch und bis zu 25 Grad.
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5: Ich bin Thomas Brock. Die Ukraine hat sich zum 35. Jahrestag der Unabhängigkeit stolz auf ihren Kampf gegen Russlands Krieg gezeigt. Präsident Selenskyj nutzte seine Rede an die Nation gleichzeitig für eine Kampfansage an Kremlchef Putin und kündigte weiteren Widerstand gegen die russische Invasion an.
6: Präsident Selenskyj gibt sich trotz der schwierigen Lage für Kiew an der Front kämpferisch zum Nationalfeiertag. Die Ukraine erhält auch weitere Militärhilfen aus Großbritannien und von der EU. Die Reaktion aus dem Kreml hier in Moskau ließ nicht lange auf sich warten. Mit den Rüstungshilfen werde weiter Öl ins Feuer des Krieges gegossen. Verhindert werde so jeder Versuch, in Friedensverhandlungen zu treten, hieß es hier in Moskau. Ulf Mauder, Moskau.
5: Nach der Sommerpause ist Kanzler Merz erstmals wieder mit dem engsten Führungsteam seiner Partei zusammengekommen. Dabei ging es für die CDU-Spitze auch darum, die Kabinettsklausur heute vorzubereiten. Kernthemen dort sollen Wachstum, Innovation und Modernisierung Deutschlands sein. Die Bundesregierung stehe vor einem arbeitsreichen Herbst, sagte der neue Unionsfraktionschef frei. Die Weltmeere sind so warm wie noch nie seit Beginn der Messungen vor fast 50 Jahren. Das teilte der Klimawandeldienst des EU-Programms Copernicus mit. Die weltweite Durchschnittstemperatur der Meeresoberflächen habe am Samstag ihren höchsten jemals gemessenen Wert erreicht, 21,1 Grad.
7: Nicht nur an Land, auch im Meer gibt es Hitzewellen und auch die werden durch den Klimawandel immer häufiger. Seit den 90er Jahren hat sich die Zahl sogenannter Marina-Hitzewellen mehr als verdreifacht. Grund für den Temperaturrekord jetzt ist neben dem Klimawandel auch das Wetterphänomen El Niño, das die Meere zusätzlich erwärmt. Durch höhere Meerestemperaturen steigt laut Forschern das Risiko von Extremwetter, denn wärmere Ozeane geben mehr Feuchtigkeit und Wärme an die Atmosphäre ab, was zu stärkeren Niederschlägen und Stürmen führen kann. Ronny Torchau, Nachrichtenredaktion.
5: Zum Fußball im DFB-Pokal haben die Bundesligisten Schalke 04, HSV und 1. FC Köln die zweite Runde erreicht. Schalke siegte bei Viertligist Hallescher FC mit 5:2 nach Verlängerung. Die Hamburger beim Drittligisten SC Verl mit 3:0. Köln gewann 2:1 bei Drittliga-Aufsteiger Würzburger Kickers. Bundesliga-Absteiger VfL Wolfsburg siegte mit 6:5 im Elfmeterschießen bei Viertligist Altklinike.
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8: Hey, Verkehrs-KI, was ist los auf den Straßen?
9: Mit Anneke Riedkerken, moin. Und das sind zwei unserer Themen in dieser Sendung. Hamburg setzt zwei Frauen ein... Oh.

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3: Klarer Himmel über uns. Es sind 15 Grad in Söhdorf, 11 in Neugraben-Fischbeek. Heute bleibt es erstmal ruhig und freundlich. Mit viel Sonne, später tauchen ein paar Wolken auf und am Abend wird es wieder etwas dichter. In der Nacht gehen die Werte auf ungefähr 9 Grad zurück. Morgen startet es noch recht grau, später mischt sich mehr Sonne dazu. Und am Ende sind bis zu 24 Grad drin.
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4: Ich bin Thomas Brockt. Die Ukraine bittet seit Wochen um frisches Geld für die Stärkung ihrer Flugabwehr. Zum gestrigen Nationalfeiertag kamen gute Nachrichten aus Brüssel. Die EU hat zum 35. Unabhängigkeitstag der Ukraine neue Rüstungshilfen im Wert von 6,1 Milliarden Euro genehmigt.
5: Flugabwehrsysteme, Raketen, Munition und Radaranlagen sollen vor allem mit diesem EU-Geld bezahlt werden. Und zwar wegen der immer häufigeren russischen Angriffe mit ballistischen Raketen und mit Drohnen. 376 Raketenangriffe nur im Juli. Europa zeige am Unabhängigkeitstag, dass die Unterstützung für die Ukraine unerschütterlich und konkret sei, sagte Kommissionspräsidentin von der Leyen. Aus Brüssel, Dieter Ebeling.
4: Nach der Sommerpause kommt die Bundesregierung heute zu einer Klausurtagung zusammen, bei der es vor allem um die Stärkung der Wettbewerbsfähigkeit der deutschen Wirtschaft gehen wird. Bei den zweitägigen Beratungen auf Schloss Neuhardenberg in Brandenburg stehen außerdem die Konsequenzen aus der Hitzewelle dieses Sommers auf dem Programm. In diesem Thema steckt Konfliktpotenzial. Während die SPD-Minister sich für eine Grundgesetzänderung zur Stärkung des Kampfes gegen den Klimawandel einsetzen, ist die Union dagegen. Bundespräsident Steinmeier ist nun offiziell Hausherr in seinem neuen Berliner Domizil, das er wegen der Sanierung von Schloss Bellevue beziehen musste. In einem symbolischen Akt bekam er den Schlüssel für den modernen Bau in direkter Nähe zu Kanzleramt und Hauptbahnhof.
6: 6 Geschosse und eine auffallend bunte Fassade. So sieht das Ausweichquartier des Bundespräsidenten aus, mitten in Berlin, nah am Kanzleramt und Hauptbahnhof gelegen. Modern und funktional, freundlich und einladend, außerdem stilvoll. So lobt der Hausherr das Gebäude, das er schon Anfang Juli bezogen hat. Der Stammsitz des Staatsoberhauptmanns